0: Die Hit 96, SA1 listet sie auf heute Nachmittag, am Silvesternachmittag, die deutsche Jahreshitparade. Und auf Platz 42 gibt's erstmal wieder Musik aus der Abteilung Instrumental, aber gut. Aus dem Kinofilm Mission Impossible, Adam Clayton und Larry Mullen Jr. Danach auf Platz 41 die Fugees mit Fuji La. Und auf Platz 40 in diesem Jahr in Deutschland Alanis Morissette und Ironic.
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Die Hits des Jahres 96, heute Nachmittag im S1-Programm am Silvesternachmittag. Gleich mit Platz 39, The Prodigy mit Firestarter. Und auf der 38 in diesem Jahr, DJ Bobo mit Pray. Und das Ganze geht's gleich.

0: Hits des Jahres 1996, zusammengestellt von Media Control in Baden-Baden, aufgelistet von SA1 heute Nachmittag am Silvesternachmittag. Und den Statistikern, die in die Hitparade gerne mitschreiben, denen fehlen jetzt noch ein paar Positionen, die wir heute Nachmittag nicht mehr senden können. Der Schluss der Top 100, das ist zum Beispiel auf Platz 93 Sea Vida A mit den Pet Shop Boys, auf der 94 Missing mit No Mercy, auf der 95 Don't Walk Away mit Caught in the Act, auf der 96 die Blue Jeans mit Squeezer, auf der 97 In the Ghetto mit den Ghetto People featuring Elvis, auf der 98 I Wish mit Skilo, die 99 das sind Boyzone mit Words und Schlusslicht der deutschen Jahreshitparade 1996, das sind Dune mit Rainbow to the Stars. Jetzt wieder zur musikalischen Auflistung zurück. Auf der 37 in diesem Jahr Faithless mit dem Titel Salva Mea, das Projekt Love Message mit dem gleichnamigen Titel Love Message auf der 36 und Peter André steht auf Platz 35 in der Jahreshitparade in diesem Jahr mit dem Titel Mysterious Girl. Und jetzt hätten wir noch diesen Service wie immer. S1 Europa Welle, die Verkehrslage im gesamten Sendegebiet, erhebliche Behinderungen durch Schnee und Eisglätte. Betroffen sind davon auch die Autobahnen, bitte fahren Sie vorsichtig. Die L113 ist zwischen Neunkirchen und Kirkel gesperrt. Gute Fahrt um 16.32 Uhr.
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0: Die Hits des Jahres 96 im S1-Programm heute am Silvesternachmittag bis um 19 Uhr. Und einigen Bands werden wir ein paar Mal begegnen in der Jahres-Hitparade. So zum Beispiel Captain Jack, die hatten wir vorhin schon mal, die gibt's jetzt gleich wieder. Auf Platz 34 in diesem Jahr mit Drill Instructor. Auf der 33 steht Blümchen mit Herz an Herz. Und auf der 32, auch der Band werden wir nochmal begegnen heute, den Backstreet Boys und I'll Never Break Your Heart.
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0: Und das Wetter für Saarlo, Lux und Rheinland-Pfalz. Am Abend und in der Nacht nur noch vereinzelt Schneeflocken, Tiefstemperaturen minus 13 bis minus 19 Grad. Morgen teils sonnig, teils wolkig und etwas Schnee. Tageshöchstwerte minus 13 bis minus 9 Grad. Schwacher bis mäßiger, mitunter böiger Wind aus Nordost bis Ost und die weiteren Aussichten. Am Donnerstag sonnige Abschnitte, am Freitag wieder Schneefall und Dauerfrost. S1, Europawelle, die Verkehrslage. Im gesamten Sendegebiet erhebliche Behinderungen durch Schnee und Eisglätte. Betroffen sind davon auch die Autobahnen. Bitte fahren Sie vorsichtig. Die L113 ist zwischen Neunkirchen und Kirkel gesperrt. Gute Fahrt in einer halben Minute. 17.05 Uhr.
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0: Die Hits des Jahres 1996. Heute Nachmittag. Ich bin Dieter Exter und das ist die Maus.

0: S1 spielt sie, die Hits des Jahres 1996. Normalerweise sage ich die Titel ja immer an. Diesmal muss ich es ausnahmsweise mal absagen. Den habe ich vorhin nicht angesagt. Also Deep Blue Something mit Breakfast at Tiffany's. In diesem Jahr in Deutschland auf Platz 24 der Jahreshitparade. Gleich R&B mit Spring auf der 23. Wieder mal die Backstreet Boys, diesmal mit Get Down auf der 22. Und U96 mit Heaven, die 21 in Deutschland in diesem Jahr. S1, Europawelle, die Verkehrslage im gesamten Sendegebiet, erhebliche Behinderungen durch Schnee und Eisglätte. Betroffen sind davon auch die Autobahnen, bitte fahren Sie vorsichtig. Die L113 ist zwischen Neunkirchen und Kirkel gesperrt. Gute Fahrt um 17.32 Uhr.
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0: S1 hat sie, die größten Hits 1996, ermittelt von Media Control, die auch jede Woche die deutsche Top 100 ermitteln. Und aus deren Jahresauswertung gibt's bei uns heute die Musik, die Hits des Jahres. Und wir spielen Platz 20 und wir sind mittendrin irgendwie im Backstreet Boys Zeitalter. Gerade noch mit Get Down, jetzt schon mit We've Got It Going On, die Backstreet Boys auf der 20. Auf der 19 in diesem Jahr Babylon Zoo mit dem Spaceman und auf der 18 BBE mit 7 Days and 1 Week.
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Gleich gibt's noch die 17 in Deutschland in diesem Jahr. Die 17 kommt von Captain Jack und heißt Captain Jack. Und nach den S1-Nachrichten und nach der Ansprache unseres Ministerpräsidenten geht's weiter mit der Jahreshitparade auf S1 mit Platz 16, Quit Playing Games, die Backstreet Boys und dann die 15, Tic-Tac-Toe und ich find

0: Die Top-Hits des Jahres 1996, zusammengestellt von Media Control, aufgelistet von SA1 heute am Silvestertag. Und auf Platz 14 in diesem Jahr in Deutschland Coolio mit Gangsta's Paradise. Auf der 13 Michael Jackson mit dem Earth-Song. Auf der 12 die 10 kleinen Jägermeister mit den Toten Hosen. Und auf der 11 Everything But The Girl mit Missing.
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Die Jahreshitparade, ermittelt von Media Control in Baden-Baden und aufgelistet von SR1 heute Nachmittag, am Silvesternachmittag. Wir gehen in die Top 10 1996. Auf der 10 gleich die Spice Girls mit Wannabe, auf der 9 No Mercy mit Where Do You Go und der Sommerhit 96 steht auf der 8 in diesem Jahr in der Jahresauswertung, Mr. President mit Coco Jumbo. S1, Europawelle, die Verkehrslage. Im gesamten Sendegebiet erhebliche Behinderungen durch Schnee und Eisglätte. Betroffen sind davon auch die Autobahnen. Bitte fahren Sie vorsichtig. Die L113 ist zwischen Neunkirchen und Kirchen gesperrt. Im Ortsnetzbereich Großrosseln ist der Notruf 110 ausgefallen. In dringenden Fällen ist die Polizei in Völklingen unter der Rufnummer 06898 2020 zu erreichen. Gute Fahrt, gleich 18.33 Uhr.

0: Die Top-Hits des Jahres 1996 auf SR1 und auf der 7. Und damit werden die Zahlen kleiner und die Hits größer. Michael Jackson zum zweiten Mal, They Don't Care About Us. Auf der 6 die Kelly Family mit I Can't Help Myself. Und die 5 in Deutschland im Jahr 1996, Fool's Garden und Lemon Tree.
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Und das war Platz 4 in der Jahresauswertung in der Hitparade Deutschland 1996. Ermittelt von Media Control in Baden-Baden und fast bis zum Ende aufgelistet von der SR1 Europawelle heute Nachmittag. Es fehlt noch die Top 3. Ich habe das kommen sehen. Ich habe die drei Titel irgendwie schon den ganzen Nachmittag vor mir hergeschoben. Also, ich freue mich. Eberhard Schilling hat gesagt, er muss sowieso noch ein paar Stunden hier sitzen, jetzt ein bisschen Partymusik machen. Und die Top 3 Deutschland passt eigentlich ganz gut so in die Abteilung Partymusik. Wir wollen es aber dennoch ein ganz klein bisschen spannend machen, werden die Spannung noch ein bisschen halten, Ihnen noch nicht sagen, wie die Top 3 komplett aussieht in Deutschland. Das machen wir gleich nach den SR1 Nachrichten. Also noch ein bisschen dranbleiben, die Hitparaden.

0: Und wir starten in die Silvesternacht. Ich bin nochmal kurz Dieter Exter.
1: Und ich bin heute Abend etwas länger Ebatschi.
0: Sehr schön. Der Schilling ist gut. Der reagiert auf alle Stichwörter, die man ihm gibt.
1: Wahnsinnig.
0: Ja.
1: Unglaublich.
0: Doch, und ich muss mich erstmal im Namen aller Hitparaden-Hörer bei Eberhard bedanken, dass er uns ein bisschen Sendezeit zur Verfügung gestellt hat. Ich weiß, wie teuer die Sendezeit von dir ist, Eberhard.
1: Ausnahmsweise.
0: Finde ich klasse, weil uns fehlen noch 3 Titel. Um 14 Uhr habe ich angefangen mit der Jahreshitparade 1996 und jetzt fehlt uns noch die Top 3. Und ich habe gedacht, wir schieben Eberhards Sendung mal richtig gut an. Heute Abend.
1: Ah, mit den heißen 3.
0: Ja, das glaub ich aber.
1: Die Top 3 des Jahres 96.
0: Den Top 3. Okay, komm, ich sag sie einfach an, wir machen es jetzt nicht mehr so spannend. Ich wünsche Ihnen auf alle Fälle noch eine wunderschöne Nacht. Kommen Sie gut rüber ins neue Jahr. Würde mich freuen, wenn wir uns im neuen Jahr, sprich morgen Nachmittag, wieder hören. Ja, und
1: hast du auch was vorgenommen fürs neue Jahr? Das ja. Wollen wir noch hören, komm. Was?
0: Ich will immer lieb zu Eberhard Schilling sein.
1: Ah, das ist schon mal nett. Ja, und was noch?
0: Nur das?
1: Ach, nur das?
0: Das, nicht?
1: Das ist wenig.
0: Das ist wenig, sagt er. Jetzt bemühe ich mich schon um den Mann, aber gut. Ist in Ordnung. Hier ist die Top 3 in Deutschland. Wir sagen nichts mehr dazu. Jetzt Los del Rio auf der 3 mit Macarena. Auf der 2 Instrumentalmusik Robert Miles mit den Children. Und auf der 1 in Deutschland 1996 in der Jahreshitparade die Fugees mit Killing Me Softly. Ciao, ciao.

0: Hallo, mein Name ist Manfred Sechsauer. 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
0: Schön, dass Sie reinhören in unsere Reise durch die 60er Jahre der Rock- und der Popmusik. Mein Name ist Manfred Sechsauer und ich möchte Ihnen ganz gerne etwas über die Musik und die Musiker der Roaring Sixties erzählen. Über eine wirklich spannende Zeit mit vielen großen Stars der Jahre 1964-65.

Ludwig Erhard ist Bundeskanzler. Er gilt als Vater des Wirtschaftswunders. Heinrich Lübke ist Bundespräsident. Cassius Clay wird Boxweltmeister aller Klassen und damit Boxlegende. Er konvertiert zum Islam und nennt sich fortan Muhammad Ali. I am the greatest wird sein Markenzeichen. Die deutsche Industrie holt sich Arbeitskräfte ins Land. Sie kommen aus den damals ärmsten Ländern Europas. Auf dem Kölner Hauptbahnhof wird als millionster Gastarbeiter der Deutschen Bundesrepublik ein Portugiese begrüßt. Am 2. Juli unterzeichnet in Washington US-Präsident Lyndon B. Johnson das Bürgerrechtsgesetz zur Aufhebung der Rassentrennung. Es wurde bereits von John F. Kennedy auf den Weg gebracht. Nach Beendigung der Sklaverei im Jahr 1863 ist es das wichtigste Dokument zur Gleichstellung der schwarzen Bevölkerung in den USA. Am 7. August beschließt der US-Kongress einstimmig die Annahme der sogenannten Tonkin-Resolution. Damit erhält Präsident Johnson die Vollmacht zur amerikanischen Beteiligung am Vietnamkrieg. 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

Am 9. September genehmigt die DDR Rentnern Verwandtenbesuche in der BRD und in West-Berlin und setzt am 1. Dezember den Zwangsumtausch von Geld für Besucher aus dem Westen fest. Am 14. Oktober wird der russische Präsident Nikita Chruschtschow vom Plenum des ZK aus seinen Ämtern entlassen. Nachfolger im Amt ist Alexei Kosygin, Parteichef ist Leonid Brezhnev. Der Philosoph Jean-Paul Sartre lehnt am 22. Oktober den Nobelpreis ab. Zwei Ereignisse sind 1964 Höhepunkte in der Sportwelt. Am 29. Januar werden in Innsbruck die Olympischen Winterspiele eröffnet und am 10. Oktober die Olympischen Sommerspiele in Tokio. Bum, bum,

In der Geschichte der Rock- und Popmusik beginnt das Jahr 1964 mit Ereignissen von überragender Bedeutung. Ja, man kann sagen, mit einer musikalischen Revolution. Nichts mehr wird sein wie vorher. 7. Februar 1964, 13.20 Uhr. Auf dem New Yorker Kennedy Airport landet der Pan-Am-Flug PA-101. Vor der Gangway wimmelt es von Presseleuten, die Kameras sind bereit, die Blitzlichtlampen hochgestreckt, ebenso die Mikrofone der Tonbandgeräte. Die Tür geht auf und auf der Gangway erscheinen vier junge Männer. Strahlende Gesichter, seriöses Erscheinen, vier Knopfjackett, weißes Hemd, Krawatte, dunkler Mantel und Pilzkopffrisur. Die Beatles betreten amerikanischen Boden. Eine friedliche Invasion und Amerika ergibt sich. Die Rockgeschichte nimmt eine neue Wendung. In der Ankunftshalle versuchen mehr als 1000 kreischende Teenager bis zur Absperrung vorzudringen. Und oben auf der Terrasse, da drängeln sich weitere 3000 Kids. Brian Somerville, der Pressesprecher der Beatles, hat alles gut vorbereitet, aber das hier nicht erwartet. Dies ist ja völlig aus der Kontrolle geraten, ruft er aufgeregt. Und dann stellen nach amerikanischer Manier die Reporter ihre Fragen. »Würden Sie uns etwas vorsingen?«, fragt einer. »Nö, erst brauchen wir Geld«, meint John Lennon. »Haben Sie vor, etwas mit nach Hause zu nehmen?«, will ein anderer wissen. »Ja, das Rockefeller Center«, erhält er von Paul McCartney zur Antwort. Als Ringo Starr gefragt wird, was er von Beethoven halte, entgegnet der: »Oh, ich mag ihn, vor allem seine Gedichte.«

Im New Yorker Plaza Hotel, wo die Beatles wohnen, klettern Mädchen die Feuertreppe hoch, stürmen die Treppenhäuser und versuchen, zu den Beatles vorzudringen. Diese sind auf Sightseeing-Tour in Manhattan, tanzen Twist im Peppermint Club, schauen Fernsehen und flirten mit den Zimmermädchen. Am 9. Februar geben die Beatles im amerikanischen Fernsehen ihr Live-Debüt. Sie treten in der berühmten Ed Sullivan Show auf. 73 Millionen Menschen schauen zu. Vor der Show erreicht sie ein Telegramm aus Hollywood mit Glückwünschen zum Amerika-Besuch und zum Auftritt bei Ed Sullivan. Absender? Elvis Presley. Zwei Tage danach haben die Beatles im Washington Coliseum ihr amerikanisches Konzertdebüt. Eine halbe Stunde lang stehen sie auf einer improvisierten Drehbühne. Ein musikalisches Ereignis mit Auswirkungen auch auf die Wirtschaft. Das Magazin Billboard schreibt nämlich, seit 1775 war der Einfluss von Großbritannien auf den amerikanischen Handel nie mehr so stark. Viele kleine und große amerikanische Firmen balgen sich nun um jedes englische Produkt, so steht's in der Billboard. Auch andere englische Bands profitieren davon und schaffen den Sprung über den großen Teich.

Die Beatles gehen auf Tournee. Mit einem privaten Eisenbahnwaggon reisen sie nach Washington, treten abends im Kolosseum auf und werden dort von tausenden kreischenden Teenagern mit Karamellbonbons, Lockenwicklern und anderen Dingen bombardiert. In Miami verursachen sie bei ihrer Ankunft Verkehrsstaus. 7000 Teenager spielen verrückt und randalieren. Auch bei der Abreise vom New Yorker Kennedy-Flughafen zurück nach England finden sich schreiende Mädchen in Massen ein und viele von ihnen fallen in Ohnmacht. Das also ist Amerika. Alle scheinen durchzudrehen, meint Ringo Starr. Aber die Beatlemania hat noch lange kein Ende. Am 23. Februar 1964 sind die Beatles mit einer Aufzeichnung ihrer bekanntesten Titel zum dritten Mal in Folge in der Ed Sullivan Show. Ed Sullivan erklärt, unser ganzes Team ist wirklich sehr, sehr traurig, dass diese dritte Sendung vorerst die letzte mit den Beatles ist. Diese Jungs aus Liverpool haben mit ihrem Verhalten hier alle beeindruckt, die sie kennenlernen durften. Nicht nur als professionelle Sänger, sondern auch als patente junge Männer. Die Beatles sind nun auf Tournee in aller Welt, auch in Australien. In Melbourne spielen sie im Juni 1964 vor 300.000 Menschen. George Harrison meint dazu, uns wollen hier mehr Leute sehen als die Queen. Eigentlich klar, sie hat ja auch noch keinen Hit gemacht. Im August beginnen sie eine neue Nordamerika-Tournee. Sie treten in San Francisco auf, danach in Kansas City. In Cleveland stürmen Fans die Bühne. Ein Polizeiinspektor greift ein und nimmt John Lennon einfach das Mikrofon weg und, naja, damit ist das Konzert beendet. Wie überall werden nun Auftritte der Beatles von Polizisten, Privatordnern und Hilfskräften begleitet. Mehr und mehr wird ja die Musik bei Konzerten übertönt vom Geschrei der Fans. Das nervt natürlich. Aber der Siegeszug der Beatles durch die USA im Jahr 1964 gilt als Meilenstein in der Rock-Pop-Geschichte. Ihr frischer Sound, ihr poppiges Aussehen, ihre Ausgelassenheit und ihr Humor, das alles traf genau den Nerv der Amerikaner.

Im Gegensatz dazu verlief die Karriere einer inzwischen ebenfalls weltberühmten englischen Gruppe in ganz anderen Bahnen. Achtung Amerika, Sie kommen, die Rolling Stones. Sie sind spitze, sie sind irre, sie sind Rebellen, sie haben Erfolg, sie sind Englands heißeste Band. Mit diesem Lob kündigt am 14. Mai 1964 die Schallplattenfirma per Anzeige im Magazin Billboard die Ankunft der Stones in Amerika an. Die Zeitung Daily Mirror hatte zuvor nach einer England-Tournee der Stones berichtet, dass man im Grand Hotel in Bristol der Rockgruppe den Zugang zum Speisesaal verweigerte, weil sie weder Jacketts noch Krawatten trugen. Das Blatt bezeichnete sie als, Zitat, die hässlichste Band Englands und setzt noch eins drauf, die meisten Eltern, überhaupt Erwachsene, mögen sie einfach nicht. Während in England im Mai 1964 die Stones mit ihrem Album The Rolling Stones Platz 1 der Charts besetzen, nachdem die Beatles 51 Wochen lang Nummer 1 waren, erscheinen sie, also die Stones, in Amerika mit Not Fade Away erstmals in den Charts auf Platz 89.

Im Juni treffen die Rolling Stones in New York zu ihrer ersten US-Tournee ein. Ihre Konzerte sind oft nicht sonderlich gut besucht. Ihr Fernsehdebüt in Amerika haben sie in The Les Crane Show des Senders WABC. In den Jazzstudios in Chicago lernen sie Blueskünstler der 40er und 50er Jahre kennen, wie zum Beispiel Chubby Checker, Muddy Waters und Willie Dixon. Die Stones treten in der ABC-Fernsehsendung The Hollywood Palace auf und spielen I Just Wanna Make Love to You. Gastgeber Dean Martin witzelt nach einer Nummer des Comedy-Akrobaten Larry Griswold, das ist der Vater der Rolling Stones, seitdem versucht er sich umzubringen. Im Oktober 64 sagen die Stones eine geplante Südafrika-Tournee ab, weil die britische Musikergewerkschaft ein Anti-Apartheid-Embargo über Südafrika verhängt hat. Erstmals treten die Rolling Stones am 25. Oktober in der Ed Sullivan Show auf und singen Around and Around und Time is on my side. Ja, und warum auch immer im Publikum kommt es zu Krawallen. Und daraufhin erklärt Ed Sullivan, ich verspreche euch, die, also die Stones, treten nie wieder in meiner Sendung auf. Was ich mir in 17 Jahren aufgebaut habe, lasse ich mir nicht in wenigen Wochen zerstören. Ja, ob es die Stones gestört hat, man weiß es nicht. Auf jeden Fall im New Musical Express wünschen sie allen verarmten Friseuren samt ihrer Familien schöne Weihnachten. Tja, über den weiteren Karriereweg der Rolling Stones in den Jahren 64, 65 und in den Jahren danach sollten sich aber einige Zeitgenossen noch sehr wundern.

Tja, und was tut sich 1964 in Deutschland auf dem Musikmarkt? Tja, der Siegeszug der Beatles um die Welt macht auch in Deutschland nicht Halt. In der Bundesrepublik sind die Beatles neben der politischen Prominenz die meist fotografierten Personen in den Printmedien. Sie stehen mit I Want to Hold Your Hand auf Platz 4 in den Charts, vor Trafi Deutsche mit Shake Hands auf Platz 6. Cliff Richard setzt mit Sag No zu mir auf Platz 8 seine Erfolgsserie auf dem deutschen Markt immer noch fort. Der Titel Skinny Minnie mit Tony Sheridan and the Beatles ist immer noch in den Singlecharts vertreten. Ein drittes Mal tauchen die Beatles in der Liste auf mit A Hard Day's Night vor Pretty Woman mit Roy Orbison. Die Hitliste der Gesangsgruppen, und das ist absolut neu in der Bundesrepublik, wird 1964 komplett bestückt mit 8 Rockgruppen, davon 2 deutsche und 6 aus England. In dieser Kategorie nehmen die Beatles Platz 1 ein, gefolgt von den Rolling Stones. Hinter der deutschen Gruppe The Rattles auf Platz 4 behaupten sich nunmehr englische Gruppen bei den Interpreten des Jahres. The Records, The Swinging Blue Jeans, The Searchers, The Animals und The Shadows. Insgesamt aber ist 1964 immer noch ein Jahr mit einer gemischten Musikpalette.

Ein Jahr später, 5. Oktober 1965, 18.05 Uhr. Für Beat-Fans beginnt eine neue Ära. An diesem 5. Oktober läuft die erste Sendung Hallo Twen mit Manfred Sechsauer. Musik und Information für junge Hörer auf der Europawelle Saar. Die erste tägliche Beat-Sendung eines öffentlich-rechtlichen Senders. Der Titel The Dixotay von Billy Butterfield, das Hallo Twen Thema, ist seit diesem Tag für viele ältere Hörer ein Signal abzuschalten. Für Millionen Teens und Twens aber ein Grund, alles stehen und liegen zu lassen und die Lautstärke ihres Radios auf volle Pulle zu drehen. Hallo Twen ist zunächst als Wunschkonzert geplant. Die Briefe der Hörer, man kann das heute kaum noch nachvollziehen, kommen wirklich körbeweise. Natürlich kommen auch böse Zuschriften. Besorgte Eltern schreiben sogar an den Spiegel und dieser veröffentlichte den Brief, in dem sich eine Mutter über die zunehmende Amerikanisierung der deutschen Jugend beklagt, besonders in der Sendung Hallo Twen mit Manfred Sechsauer beim Saarländischen Rundfunk. Beatles, Stones oder gar The Who mit dem Wahnsinnstitel My Generation, das ist halt für die Mama zu viel. Dieser Brief irritiert aber auch den damaligen SR-Intendanten Dr. Franz May sehr. Über den Programmdirektor lässt er nachforschen, ob es denn auch ein paar positive Reaktionen für diese Sendung gibt. Wir lassen ihm wirklich einen Waschkorb voller, natürlich positiver Briefe ins Büro bringen. Und die kommen an uns zurück und auf dem obersten steht ein Vermerk des Intendanten: Wenn das so ist, dann weiter so. Ihr Franz May.

Tja, aber fast hätte so ein Titel von The Who My Generation das frühe Aus für Hallo Twen bedeutet. Hallo Twen war in den 60er Jahren, das kann man ohne Übertreibung sagen, die erfolgreichste Radiomusiksendung für junge Leute. Über viele Jahre lang war sie beim Musikpol des Musikexpress, einer der damals wichtigsten Musikzeitschriften Europas, die beliebteste deutsche Popmusiksendung. Platz 3 für Teens, Twens und Top Time, WDR 12%. Zweiter Platz für Hits aus aller Welt, HR 18,4%. Und Platz 1, claro, Hallo Twen, Europawelle Saar, 30%. Durch Hallo Twen war der saarländische Rundfunk über Jahre auch der beliebteste Sender für junge Leute. Und für mich begann damals so richtig das Abenteuer Radio. Das SR-Schallplattenarchiv war zu Beginn der Sendung Hallo Twen nicht gerade sehr gut mit Beatmusik bestückt, also brauchte ich meine eigenen Platten mit. Aber lange musste ich die Singles und LPs nicht hin und her schleppen, denn auch die Plattenproduzenten, die Schallplattenfirmen, bekamen schnell mit, wie gut dieses neue Konzept bei den jungen Hörern ankam. Regelmäßig bekam ich nun alles, was mit Beatmusik zu tun hatte, in den Sender geliefert. Ja, und einen zusätzlichen aktuellen Kick bekam die Sendung durch Jochen Berger. Es war ein Freund von mir, der in London studierte und sich sehr für Popmusik interessierte. Jochen Berger mochte ich so ganz einfach stiekum zu unserem Hallo Twen-Korrespondenten in London. Er besorgte die aktuellsten Platten und jede Woche machten wir nun eine Live-Schaltung nach London. Jochen saß dort am Telefon und berichtete über das Neueste aus Englands Musikszene. Alles live natürlich. Die Platten kamen noch am selben oder am Vortag per Postexpress nach Saarbrücken und aktueller ging's einfach nicht.

Die Europawelle Saar machte damals ihrem Namen alle Ehre. Denn der Sender in Saarbrücken war tatsächlich Europas stärkster Mittelwellensender. Wir erreichten über unsere Frequenz 1421 Kilohertz viele tausend Hörer in Belgien, Holland, Spanien, in Frankreich und in vielen Ländern Osteuropas. Auch bei den jungen Leuten in der DDR war Hallo Sven ein absolutes Muss. Es lag wohl auch an der besonderen Mischung. Bei Hallo Sven wurden ja nicht nur Platten gespielt, es gab Preisrätsel, einen Hallo Sven Briefclub, ein schwarzes Brett mit aktuellen Informationen über Stars, Konzerte und News aus der Welt der Popmusik. Und außerdem war Hallo Sven ständiger Gast mit Live-Sendungen in vielen Jugendstrafanstalten. Und immer mehr Promis besuchten uns auf dem Saarbrücker Hallberg. Jede Menge Stars gaben sich damals in meiner Sendung die Klinke in die Hand. Dave D, Johnny Holiday, Spencer Davis, die Trox, die Lords, die Rattles, Alexis Corner, John Mayall und viele andere kamen ins Studio und qualmten mir die Bude voll. Auch The Who waren in Saarbrücken zum Konzert und auf dem Hallberg. Einer ihrer Songs wurde zwar keine Nummer 1, schaffte es aber dennoch, die Hymne einer neuen Generation zu werden. My Generation.

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Heute gibt es Musik, einfach so aus der Konserve, wie man so schön sagt, ohne entsprechendes Thema. Einfach nur mal gute Musik aus den 60ern, 70ern und 80ern Jahren. Und mit den 80er Jahren geht's dann gleich weiter mit den beiden Bonnie Tyler und Shaggin Stevens, ihr Rocking Good Way, und das war 1984.

Natürlich haben wir auch deutsche Aufnahmen mit dabei, klar. Und Französisch und Italienisch ist ebenfalls entsprechend vertreten. Wir haben dabei David Bowie, David Cassidy and the Partridge Family. Dann Diana Ross haben wir und Jordi LaFontaine, Philippe und Raffaella Cara, um nur einige zu nennen. Und die nächste, beziehungsweise der nächste Interpret ist C. Jerome und sein Semmer.

Jetzt machen wir noch einen Abstecher in die 60er Jahre. The Casuals, wer kennt die noch? Eine britische Bobband, die vornehmlich als Beispiel für ein One-Hit-Wonder in Erinnerung geblieben ist. Und ihr Titel aus den 68er Jahren ist Jazzerman.

Das ist der Beat der 60er Jahre mit hin The Casuals, Jessamine, und wir bleiben in den 60ern. Da kommen bei mir also so richtig die Erinnerungen hoch, weil das waren ja die Jahre, die 60er, 70er und auch die 80er, wo wir also mit der Musik ja aufgewachsen sind, praktisch gesehen. Und wir haben also in den Beatkellern ja stundenlang gesessen, gelegen, wie auch immer, oder wir haben vom Radio gelegen, haben dann mit dem Tonband oder auch später mit dem Kassettenrekorder entsprechend alles Mögliche, was uns gefallen hat, aufgenommen. Und auch er war damals mit dabei. Er ist britischer, deutscher Popsänger und Songwriter. Er wohnt mittlerweile zum einen in Selm-Tentsche, nördlich von Dortmund, und auch auf Mallorca. Und seine großen Erfolge waren The Whomie It Concerns, Pretty Belinda, Carol O'K und natürlich dieser Titel, Grisandros mit Yesterday Man.

0: Drubi, so viel Amore auf einem Haufen, das ist Wahnsinn. Amore, Amore, sein Titel. Und jetzt gehen wir nach Österreich. Und da haben wir sie, eine Pop-Rock-Band, die es allerdings nicht mehr gibt. Sie waren aktiv bis 2014. Es handelt sich hier um Gerd Steinbecker, Günther Timmischel und der Schiffskopf Schikowitz. Genau. Und alle drei Musiker stammen aus der Steiermark und was immer wieder in ihren Liedern anklingt. Und angefangen haben sie 1975. Hier ist STS, irgendwann bleib ich dann dort.
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Musik aus der Steiermark. Jetzt geht's um Roger Frederick Cook und Roger John Greenaway. Und die beiden waren ein Songschreiber-Duo, dessen Songs, man muss es jetzt mal genau hören, besonders in den 60er und 70er Jahren weltweit erfolgreich waren. Auch der Titel, den wir jetzt hören, und zwar Lovers of the World Unite.

Ja, Platz 7 belegten sie mit diesem Titel 1966 und jetzt wird's gruselig. The Zombies, aber keine Angst, einer ihrer schönsten Songs ist Imagine the Swan.

Die schönen 70er Jahre, 1977, Glad It All Over, und das waren Dead End Kids. Und zu ihnen ist zu sagen, Musik und Text zu diesem Titel haben Mike Smith und Dave Clark, The Dave Clark Five. Ja, das war die Gruppe, die das Original gesungen hat. Und produziert wurde diese Band Dead End Kids von Barry Blue. Der wird euch auch irgendwie schon mal, ja, zu Ohren gekommen sein. Und sein größter Hit war eigentlich Dancing on the Saturday Night 1974. Das zu ihnen. Jetzt kommen wir zu den 1000 Nadelstichen. Und das sind die Searchers.

Die 60er Jahre waren das. Dave D, Dozy B, Gimmick and Teach heißt die Gruppe eigentlich, aber den Dave D haben sie bei diesem Titel Today, Tonight, Today, so rum geht das Ganze, weggelassen. Also es waren nur Dozy, Biggie, Mick and Teach. Und jetzt kommen, ja, Sonny Charles and the Shake Mates. Und ihr Titel, der wurde gewünscht vom Armin aus Roden, Black Pearl, und hier sind sie.

0: Schon schöne Musik. Black Pearl, Sonny Charles and the Checkmates. Und jetzt kommt eins der schönsten Liebeslieder. Und das stammt aus den 80er Jahren. Die Band war aktiv von 85 bis 89. Und sie sind zuständig für Deutsch Rock. Und ihr Titel: Ich liebe dich. Und das sind Clowns und Helden.
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Time After Time. Und das war sie, Cynthia Ann Stephanie, genannt Cindy. Und das Loba kommt dann doch entsprechend hinterher. US-amerikanische Sängerin, Songschreiberin und Schauspielerin. Und in den 80er Jahren, da feierte sie mit den Hits Girls Just Want to Have Fun. Oh Gott, heute ist wieder was los. Time After Time haben wir gerade gehört. Und She Bop und All Through the Night, True Colors und. Also da könnte man noch einiges aufsagen. Sie ist ja gleichaltrig, hat ein bisschen Vorsprung. Und zwar machen wir dieses Jahr die 70 und ihr Ehepartner ist David Thornton und mit ihm ist sie verheiratet seit 1991. Das zu ihr. Jetzt kommen wir zu Blue Mink, eine Gruppe aus England. Und erfolgreich waren sie von 69 bis 73. Und sie haben also viele Titel zu Hit gemacht. Melting Pot zum Beispiel, 69 war das. Dann By the Devil, Randy und. Man könnte also noch einiges aufzählen. Und ihn haben wir jetzt aufliegen. Und das ist der Bannerman oder The Bannerman. Und das ist ein Titel aus dem Jahr 1972.

Cœur de Loup, das war Philippe Lafontaine, hat nichts mit dem Politiker hier aus dem Saarland zu tun. Er ist auch nicht aus Frankreich, nein, er ist aus Belgien, ist Sänger und Komponist, geboren in Gosselies und er vertrat Belgien beim Eurovision Song Contest 1990 mit dem Lied Magnomenie und erreichte Platz 12 von 21 Liedern, das mal am Rande noch entsprechend erwähnt. Jetzt kommen wir zu ihm, er ist also schon ein alter Hauding, was die Musik anbelangt, geboren im Oktober 1940 und er war auch mal bei den Shadows, das von 1958 bis 68, britischer Popsänger und mittlerweile Sir Cliff Richards und in seiner langen und vielseitigen Karriere von den späten 50ern bis heute hat er weltweit rund 250 Millionen Tonträger verkauft und er wurde 1995 als erster Popstar von König Elisabeth II. Zum Ritter geschlagen und hier ist er mit seinem Devil Woman, 1976 war das.

Wer jetzt gedacht hatte, das sind AC/DC, der hat falsch gedacht. Es war der Sänger Brian Johnson, der später bei AC/DC gelandet ist. Und das war die Formation Geordie, die von 1972 bis 1983 entsprechend existierte. All Because of You. Und das war ein Titel aus dem Album Hope You Like It, 1973 produziert. Und jetzt haben wir ihn mit Sound and Vision aus dem Jahr 1989, David Bowie.

Give Me Some Kind of Saint Girl. Und das war Alfred Jesse Smith, bekannt unter dem Künstlernamen Brandon Wood. US-amerikanischer Rhythm and Blues and Soul Sänger und Songwriter, und seine bekanntesten Hits waren Oogum Boogum Song und dieser Song aus dem Jahr 1967. So, jetzt haben wir mal ein bisschen was regelmäßig, und zwar Bob Marley und One Love.

Mizis, das sind Wild Hits auf Saarländisch von witzig bis wutzig. Und wenn ihr mehr erfahren wollt, geht auf die entsprechende Homepage mizis.com. Und ich habe also bewusst vorher Dreadlock Holiday gespielt mit Tennessee. Und damit ihr mal wisst, wie sich das Ganze von ihnen so in etwa anhört. Sie machen aus den weltbekannten Hits aus Pop, Swing, Blues und Reggae das Ganze auf Saarländisch. Und es ist eine fantastische Geschichte und es ist eine tolle Musik. Und ich weiß, dass irgendwann von ihnen was Neues rauskommt, aber mehr wird im Moment nicht verraten, weil ich habe vor, die Mizis hier mal ins Studio zu holen und sie werden das Ganze dann hier entsprechend bei mir auch mit vorstellen. So, jetzt gehen wir zum nächsten Saarländer und der ist ja eigentlich bekannt auch über die Grenzen hinaus. Und zwar hat er 1983 die Hymne des Saarlandes produziert und dort drauf bin ich ein bisschen stolz. Wolfgang de Benki, der Mann, der das gesungen hat, und hier ist er mit einer brandaktuellen Version von diesem Lied, das sich jetzt ganz anders anhört, und da hören wir mal rein.

0: sie mir ein kleines bisschen stolz.
1: Ja, Wolfgang de Bengi mit seinem Undordruff und das mit der neuen Version. Und jetzt habe ich eine Band, die habe ich, da muss ich also wirklich zu meinem Übel gestehen, dass ich diese Band noch nie gehört habe, nicht gekannt habe. Und jemand, der direkt in der Nachbarschaft wohnt, der hat mir dann mal die CDs von denen gegeben und ich muss sagen, fantastisch, was da also alles drauf ist. Sie machen Live-Musik und sie haben also auch jeweils ein Hinterwaldfest. Das ist im August und das muss man wirklich erlebt haben. Sie nennen sich Engelfangen und sie singen über Kellerbach, also Köllerbach, das Ganze auf Deutsch. Und wie sich das anhört, das hören wir jetzt und es ist wirklich ein musikalischer Leckerbissen.

Engel fangen. Mit ihrem Titel Kellerbach. Ja, man muss also auch dazu sagen, ich wohne hier in Kellerbach und null Ahnung von dieser Band. Und ja, ist mein Fehler, dass ich da mal nicht mehr nachgehakt habe. Aber wir werden also in nächster Zeit einiges aus dem Saarland kennenlernen, die nicht nur platt singen, sondern auch Englisch, Deutsch, wie auch immer. Und jetzt haben wir jemanden, der singt Englisch, hin und wieder auch mal Deutsch. Er ist klassischer Pianist, Organist, Musiklehrer, Musikschule. Er hat Privatunterricht gehabt, Studienmusiker für Bremsproduktionen. Und er hat in verschiedenen Bands gespielt, zum Beispiel Bluebirds, Voodoo Lounge Act, Still Working, Time for Two. Und also man muss wirklich sagen, er hat einiges in seinem Leben bewerkstelligt, nicht nur musikalisch, sondern auch, er ist Rechtsanwalt und viele werden jetzt sagen, die aus dem Saarland zuhören, ach genau, das ist doch der, genau, der Horst Klesen ist das und hier ist sein Titel aus seinem Album Behind the Times.

Time for Two. Carolina in My Mind, und ich habe das Vergnügen gehabt, die beiden schon mal zu interviewen, und das waren Werner Frey und Horst Klesen. Mittlerweile ist das Ganze verstärkt worden, eine weibliche Sängerin ist mit dabei und ein neuer Mann ist mit dabei, also mittlerweile nicht mehr Time for Two, sondern sie sind zu viert. So, jetzt machen wir noch den letzten Titel, und an dieser Stelle darf ich schon mal Tschüss sagen. Schön, dass ihr mit dabei wart, und beim nächsten Oldie Club ist dann wieder eine halbe Stunde aus der sahnischen Musikszene mit dabei, und Engelfangen macht jetzt den Abschluss mit ihrem Titel Hange. Und wenn ihr den Anfang von dem Titel hört, wisst ihr ganz genau, wer den schon mal gesungen hat. Genau. Angie von The Rolling Stones, hier von Engelfangen. Und das Ganze heißt Angie. Tschüss, sagt der Bernd.

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1: Einen wunderschönen guten Abend, ihr Lieben. Ihr seid hier beim OKA Saar Radio. Schön, dass ihr dabei seid. Heute Abend habe ich für euch eine kleine musikalische Reise vorbereitet. Verschiedene Stücke, ganz unterschiedliche Richtungen, mal ruhig, mal energiegeladen. Also genau das Richtige, um in der Feierabend zu starten oder einfach nur entspannt zum Abend

Und jetzt Sempre Sempre von Albano und Romina Power. Mein Kollege Marge, den ich schon länger kenne, bekommt dieses Lied. Also Marc, Ohren auf und nicht die Füße stehen.

Ich hoffe, Marc, dass ich dir mit diesem Titel richtig Freude machen konnte. Und jetzt geht's weiter. Viel Spaß beim Zuhören!

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3: Jetzt wird es deutlich langsamer und zwar mit Ed Sheeran. Perfekt. Richtig zum Kuscheln am Donnerstagabend.

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Weiter geht's mit Oops, I did it again. Ja, klar. Ich hab schon wieder eine Sendung für euch gemacht. Ich hoffe, es wurde euch gefallen. Aber bevor das kommt, Britney Spears.

Langsam neigt sich unser Musikabend hier beim Okasar Radio dem Ende zu. Ich hoffe, ihr hattet genau so viel Spaß an der bunten Mischung wie ich. Bleibt noch ein bisschen dran, genießt die letzte Klänge und macht euch einen schönen Abend. Danke, dass ihr dabei wart. Wir hören uns bald wieder hier beim Okasar Radio. Das war Marzena aus Riegersberg.

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1: Meine Damen und Herren, bitte beachten Sie, wegen einer Streckensperrung wird Intercity...
2: Achtung, liebe Fahrgäste des OKS Sound Express. Bitte beachten Sie, unser Zug wird aufgrund einer Streckensperrung heute nicht verkehren. Wir bitten Sie heute ausnahmsweise, benutzen Sie bitte die Autobahn. Vielen Dank. Ich wiederhole noch einmal die Ansage. Aufgrund einer Streckenstörung muss diese Fahrt des OKS Sound Express zunächst einmal ausfallen. Bitte benutzt die zur Fahrt bereitgestellten Pkw zur Weiterfahrt über die Brennerautobahn bis Modena. In Modena wird zur Weiterfahrt ein Ersatzzug bereitgestellt. Die Pkw-Fahrten werden durchgeführt von Roy Bianco und den Abruzzati Boys. Viel Spaß wünsche ich dabei.

0: So, die Fahrt ging jetzt doch schneller als gedacht. Wir sind in Modena angekommen. Wenn das nur immer so schnell ginge, wäre ja cool. Ich habe mir während der Fahrt das Video von Roy and the Boys angeschaut. Sehr interessant. Vielen Dank an Sibylle und Simon für die Organisation dieser Ersatzfahrt. Habt ihr, liebe Hörerinnen und Hörer des UKSA, auch einen Musikwunsch? Oder eine Idee, wo die Reise des OKS Sound Express hingehen soll? Schreibt mir gerne eine Mail an michael@ok-sa.de oder reicht euren Wunsch über die Wunschbox auf der Website des UKSA ein.
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0: So, dann können wir loslegen. Der Ersatzzug ist fahrbereit. Achtung, Fahrgäste, bitte beachten Sie. Aufgrund einer Streckensperrung findet unsere Fahrt heute mit einem Ersatzpark statt. Der Zug ist daher ausschließlich aus Tanzwagen gebildet.
2: Wir laufen viel zu schnell.

Hattet ihr auch einen Flashback? Matthias Schweighöfer, Lachen, Weinen, Tanzen. Wenn ja, dann habt ihr recht, den Song gab es im letzten Sound Express schon einmal. Aber genau das erwartet uns heute wieder. Ein klein bisschen Weinen, aber nur ein kleines bisschen. Vor allem aber Musik zum Thema Tanzen. Und gelacht, ja, das wurde ja bei der letzten Fahrt also eigentlich schon genug. Also, Don't Love heute, hier kommt Wings mit einem nicht ganz ernst gemeinten Titel aus dem Jahr 1995, der dennoch relativ erfolgreich war. Und jetzt fahren wir weiter.

Ja, so ganz hat das wohl nicht geklappt mit dem nicht zu lachen. Aber das war ja auch nicht wirklich ernst gemeint, sondern natürlich ist das Lachen auch hier beim Okasar Sound Express auch heute angesagt. So wie bei der einen, die immer lacht. Ein Track von Stereo Act featuring Kerstin Ott.

0: Ah, Mensch, das ist doch ein Beat, oder?
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0: Ja, Mensch, wir sind jetzt irgendwo im Süden, im Sonnenschein. Stellt euch das vor, im Tanzwagen. Und hey, wenn nicht jetzt, wann dann? Es ist Zeit zu tanzen. Auch heute dabei Silbermond mit leichtem Gepäck. Also dem Album Leichtes Gepäck mit ihrem Song Zeit zu tanzen aus dem Jahr 2015. Ich sage, tanz ab!

um nochmals den großen Philosophen Friedrich Nietzsche zu bemühen. Er sagte, verloren sei uns der Tag, wo nicht einmal getanzt wurde. Nietzsche scheint das Tanzen fasziniert zu haben. Doch halt, stopp! Oh, da vorne das Signal zeigt Halt, es leuchtet rot, neben einem Stadion. Und? Was kommen denn da für Geräusche? Wen hören wir denn da? Es hört sich doch an nach Phil Collins mit Genesis. I can't dance.

0: Vielen Dank.
1: Aber hey, das macht doch nichts. Mensch, Phil, Toni und Mike, euch ist doch der Tanz auch im dazugehörigen Musikvideo wirklich fantastisch gelungen. Aber man kann natürlich auch auf Nummer sicher gehen. Die kanadische Band Man Without Hats hatten beim Tanzen auch so ihre Schwierigkeiten. Nicht, weil sie tanzten, sondern weil sie nicht so tanzten, wie das manche gerne hätten, sind sie öfter oder des Öfteren aus so manchem Club geflogen. Safety Dance, ein Titel aus dem Jahre 1982, ist eins der Ergebnisse hiervon und drückt aus: Hey, tanze, wie du willst, und lass dich in deiner Freiheit nicht einschränken. Auch Altmeister Bruce Springsteen hat eine schnelle Lösung, um aus alltäglicher Routine auszubrechen. Im dunklen Tanzen, Dancing in the Dark, ein Song aus seinem 84er Hitalbum Born in the USA. Ebenfalls im Jahr 1984 tanzten Alphaville weinend mit Tränen in den Augen. Tanzen als Ausdruck, etwas hinter sich zu lassen. Jetzt und hier im OKS Sound Express. Safety Dance, Dancing in the Dark und Dancing with Tears in My Eyes.

Wir stehen noch immer. Irgendwas scheint auch auf dieser Strecke zu sein. Draußen im Stadion immer noch die Stimme von Phil. Aber hey, was höre ich da? Schon 96 hat er es kapiert. Er tanzt ins Licht. Phil Collins, Dance

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2: Altavil will auch tanzen, die ganze Nacht hindurch. Kein Ding, das machen wir jetzt auch einfach, oder? Wir fahren inzwischen wieder weiter. Wir legen auf und wir tanzen weiter. Wer möchte Somebody sein? Whitney Houston mit ihrem Nummer 1 Welthit von I Wanna Dance With Somebody Who Loves Me. Let's Dance. Der Song des britischen Singer-Songwriters Chris Rea aus dem Jahr 1987. Würde ich jetzt mal sagen, stimmen wir einfach dazu. Let's Dance. Hier kommen Whitney Houston und Chris Rea.

Der Tanz ist eine der perfektesten Formen, um mit der unendlichen Intelligenz in Kontakt zu treten. Paulo Coelho. Tänzerinnen und Tänzer haben das große Glück, dass sie sich durch ihre Kunst ausdrücken können. Viele Psychologen, Psychologinnen gehen davon aus, dass der Körper eine eigene Intelligenz besitzt, die sich beim Tanzen manifestieren kann. Beim Tanzen drückt man also auch etwas aus und das können auch Gefühle wie Freude, Wut oder Frustration sein. Na dann, wenn du etwas nicht mit Worten sagen kannst, dann sag es mit deinem Körper.

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1: Gute Nachrichten. Alle Strecken sind endlich wieder frei. Wir können ohne die Dienste von Roy und Co. unsere Rundfahrt fortsetzen. Shut up and... Nein, hier kommt nicht Sebastian, sondern hier kommt Walk the Moon, Shut up and Dance. Was für eine besonders rührige Aufforderung. Walk the Moons Song aus dem Jahr 2014 basiert auf der Vorstellung, das Lied sei eine Hymne, um Frustration loszulassen und Spaß zu haben. Also, ich weiß nicht, wie es euch geht, aber also ich hab Spaß und ich hoffe, ihr auch. Die Strecken sind frei und ich lege den Hebel nach vorne. And We Danced von den Hooters. Cassandra Streen erzählt etwas vom Zauber des Tanzes. Und schlussendlich, wer ausdauernd tanzt, wird irgendwann zur Queen. Da haben wir sie wieder, die Queen. Zur Dancing Queen oder zum King natürlich. Hier kommen Walk the Moon, The Hooters, Cassandra Steen und ABBA.

0: Dancing Queen von ABBA. Wir sind bereits wieder auf dem Rückweg. Die Strecken sind wie schon gesagt frei und wir werden bald wieder an unserem Zielbahnhof ankommen. Vorher erhöhen wir aber noch ein wenig die BPM, die Beats per Minute. Es war in der Mitte der 90er Jahre, als Techno und der als Eurodance bekannt gewordene Style zum Mainstream wurden. Sind hier im Zug noch ein paar Disco-Fans? Lautsprecher frei für Starwash. Anschließend der Rhythmus der Nacht einer Gruppe, die sich heute nicht mehr so nennen würden. Klar, wir reden von Corona. Und wir bleiben im Rhythmus. Rhythm is a Dancer, performed by Snap.
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Liebe Mitreisenden, nun sind wir wieder an unserer Endstation angekommen. Ich hoffe, euch hat die Reise mit dem Okasar Sound Express ein wenig gefallen. Ich würde mich freuen, euch recht bald wieder begrüßen zu dürfen. Hier und nur hier im Okasar. Wünsche und Anregungen gerne an michael@okar-sar.de. Macht's gut, bis bald, euer Micha. Ach und wartet nicht auf Whitney. The Prodigy legen jetzt noch los mit dem Titel No Good, Start the Dance, I Don't Need Nobody.

Mensch, da ist ja immer noch jemand im Zug. Leute, es wird Zeit auszusteigen. Der Zug wird abgestellt. Bleibt mir nur noch eins zu sagen. Move your body, Odyssey!

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Und Ricky Nelsons Mary Lou lief bei uns all night long.

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1: Die deutsche Verkaufshitparade ermittelt von Media Control. So, ich habe sie vor mir liegen, hier wieder eine neue Liste. Die klappe ich jetzt mal hier auf, damit ich auch was sehen kann. Also, die Top 75. Was haben wir denn für ein Datum? 21. März 1984.
2: Wer von wem auskommt das?
1: Ja, wie von wem auskommt das? Das habe ich jetzt so ausgesucht. Ja, es gibt 7 Einsteiger in diese Top 75. Davon sind 5 reguläre Neuzugänge und auch 2 Wiedereinsteiger dabei. So, und es gibt wirklich viel zu tun. Ich bin mal gespannt, ob ich 13 Titel heute schaffe. Also, es geht los. Am Mikro ist übrigens der Marc und ich wünsche viel Spaß. Auf der 75 heute das Schlusslicht Lionel Richie mit Running with the Night. Ricky Poveri mit Voulez-vous danser auf der 74 und Gazebo mit Lunatic auf der 73. Never Never von Assembly auf der 72 und Genesis mit That's All auf der 71. Das ist überhaupt noch nicht alles, es geht weiter auf der 70, G-Rays mit Manhattan. Breakdance, das war damals wohl der In-Tanz, wirklich, auf der 69 von Irene Cara. Niki mit Servus Mach's Gut auf der 68 und Laidback mit High Society Girl auf 67. Bacon Stevenson, Bonnie Tyler, A Rockin' Good Way auf der 66 und jetzt kommen wir zum Neuzugang 1. Von 0 auf 65, Pato und Black and White.

Patrick Gammon und Thomas Fuchsberger, der Sohn von Blackie Fuchsberger. Das war das Projekt Pato. Neuensteiger Nummer 1 von 0 auf die Position 65, Black and White. Tracy Ullman mit Bobby's Girl auf der 64 und Juliane Werding, ja, ein Befehl, geh nicht in die Stadt, Position 63. Love of the Common People mit Paul Young auf der 62 und hier ist der zweite Neuensteiger für heute. Was ist denn da in der Nachbarschaft bei Roland Kaiser los? Ja, das hört ihr jetzt in dem folgenden Song, was da passiert. Von 0 auf die 61, zweiter Neuensteiger. Der Titel heißt, es kann der Frömmste nicht in Frieden leben.

Walter Neuensteiger von 0 auf die 61, Roland Kaiser mit Es kann der Frömmste nicht in Frieden leben. Oh, Mr. Yeah ist auch da. Ja, guten Abend. Geier Sturzflug mit Pure Lust am Leben auf der 60 und Tina Turner mit Let's Stay Together auf der 59. Schrott nach 8 mit Super Romana auf 58 und Albano und Romina Power mit Kisara auf der 57. Roberto Blanco mit dem Clap-Clap-Song auf der 56 und Peter Maffay mit Karneval der Nacht auf der 55. Wir kommen zur Position 54 und das ist der erste Re-Entry für heute. War schon mal drin die Platte, flog dann raus und jetzt erneut dabei. Von 0 auf 54 die Rolling Stones mit She Was Hot. It's new.

Heiß, auweia, ist das heiß. She Was Hot, die Rolling Stones, erster Wiedereinsteiger von 0 auf 54. Dies hier ist die Top 75, die Ausgabe vom 21. März 84. Paul Young nochmal dabei auf der 53 mit Love Will Tear Us Apart. Und Mike Oldfield auf der 52 mit Crime of Passion. Rigueda mit No Tengo Dinero auf 51 und Masquerade mit Guardian Angel auf 50 und Eartha Kitt, Where Is My Man auf der 49. Hier ist der dritte Neuensteiger von 0 auf die 48, Kajigugu, diesmal allerdings schon ohne Limahl, der war schon da weg zu dem Zeitpunkt. Von 0 auf die 48, hier ist The Lion's Mouth. It's new.

So, jetzt muss ich mich konzentrieren. Habe ich da eben das Neuansteiger-Jingle gespielt bei Platz 54? Ja, das sollte natürlich nicht so sein. Das war ja ein Re-Entry. Wir hatten bis jetzt 4 Titel gespielt. 3 Neuansteiger und einen Re-Entry. Ja, so ein Re-Entry-Jingle, das muss ich irgendwie noch basteln. Dann passt das auch, ja? Aber das eben, das war ein regulärer Neuzugang. 0 auf 48. Das waren Catchy Goo Goo und The Lion's Mouth. Tommy Steiner auf der Position 47, das ewige Feuer und Electric Boogeyman auf der 46 mit Breakdancing. Gloria Gaynor, I Am What I Am, ein Klassiker auf der 45 und Huey Lewis and the News mit Heart and Soul, die 44. Abschied ist ein scharfes Schwert, das sagt Roger Whittaker auf der 43 und der New Song mit Howard Jones auf 42. Owner of a Lonely Heart mit Yes auf der 41 und hier ist der erste Aufsteiger für heute. Rauf von der 71 auf die 40, Rockwell mit Somebody's Watching Me.

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1: Mit gesanglicher Unterstützung von Michael Jackson höchstpersönlich. Das war Rockwell, Aufsteiger Nummer 1 für heute von 71 auf die 40. Der Titel natürlich Somebody's Watching Me. So, gleich hören wir zweimal deutsche Musik. Auf der 39 zunächst aber noch Yellow mit Lost Again. 25 Years mit Catch auf der 38 und Georg Kranz oder George Kranz mit Din Dada, die 37. Und hier ist jetzt der zweite Wiedereinsteiger, Re-Entry für heute. Jetzt muss ich aufpassen, dass ich nicht nochmal das New-Jingle spiele. Von 0 auf die 36 erneut dabei. Eine Band, die genauso heißt wie der Wohnort des Musikers oder des Frontmanns, nämlich Heindling. Liegt übrigens in Niederbayern. Von 0 auf die 36 erneut dabei. Der Titel heißt, ich hab die lang schon nimmer gesehen. Ja, mei, dann kommst du vorbei.

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Lang schon immer gesehen von Heindling, Re-Entry von 0 auf die 36. So, hier läuft schon die Position 34, zuvor aber noch die 35, Nena mit dem Titel Fragezeichen. Und hier ist der nächste Aufsteiger. Bayern ist heute gut vertreten in der Top 75, von 58 rauf auf die 34, ein Aufsteiger. Und das ist die Spider-Murphy-Gang mit Pfiat die Gott Elisabeth, die 34.

1981 feierten sie ihren Durchbruch mit dem Titel Skandal im Sperrbezirk. Und an diesem 21. März 1984 steigen sie auf von der 58 auf die 34. Die Spider-Murphy-Gang mit führt die Gott Elisabeth. Each Word's a Beat of My Heart von Mink DeVille auf der 33 und Reflex mit The Politics of Dancing auf der 32. Und hier ist der vierte Neuansteiger für heute von 0 auf die 31, der vorletzte. Hier sind Fiction Factory und Feels Like Heaven.

0: Neuzugang 4, die Position 31, Fiction Factory mit dem Titel Feels Like Heaven. Die 30 kommt von den Twins und heißt Ballet Dancer und die 29 Nino De Angelo mit Jenseits von Eden.
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0: SOSTS, das ist die Kurzform von So ist es, Neuzugang 5. Von 0 auf die 28, hier ist der Top-Einsteiger der Woche, Kool & the Gang und Joanna.

Also jetzt musste ich doch tatsächlich an Roland Kaiser denken. Den hatten wir ja heute als zweiten Neueinsteiger auf Position 61 und er hat ja auch mal solch einen Titel. Joanna. Ja, habe ich jetzt dran gedacht. Aber das hat nichts zu tun mit diesem Joanna. Das war der Top-Einsteiger der Woche. Neuzugang 5, Kool & The Gang. Von 0 auf die 28. Angelika Milster mit Erinnerung, Position 27. Slade mit Run Run Away, die 26. Michael Jackson und Thriller, Position 25. Van Halen mit Jump auf der 24. Und P. Lion unverändert auf 23 mit Happy Children. Fun Fun mit Happy Station, die Position 22. The Romantics mit Talking in Your Sleep auf der 21. China Crisis, Wishful Thinking auf der 20. Und die 19, Stefan Waggershausen und Alice mit Zu nah am Feuer. Hier ist der nächste Aufsteiger. 44, letzte Woche, 18, heute. Die neue Single von Nena heißt Rette mich.

Das fünfte nationale Produkt, wenn man Petto auf Position 65 noch mitzählt, muss man ja auch mitzählen. Und davon auch die vierte deutschsprachige Nummer heute in der Top 75. Von der 44 rauf auf die 18, das war Nena mit Rette mich. Uns muss keiner mehr retten, wir sind jetzt mittlerweile, ja, aus der Top 75 ist es eine Top 17 geworden und die verlesen wir jetzt noch. Auf der 17 Slate mit My Oh My. Ja, es ist ja auch My, ja, jedenfalls bei der Produktion dieser Sendung gerade. Madonna mit Holiday auf der 16 und die Thompson Twins mit Hold Me Now auf der 15. Die Eurythmics, Here Comes the Rain Again auf der 14 und nochmal die Thompson Twins mit Dr. Doctor auf der 13. Hey You, The Rocksteady Crew von der Rocksteady Crew auf der 12 und hier ist die nächste Aufsteigerin. Letzte Woche 20, heute die 11, Cyndi Lauper und Girls Just Want to Have Fun

0: In der Top 75 heute von 20 auf die 11 Cyndi Lauper und Girls Just Want to Have Fun. Harry Jones mit What Is Love auf der 10 und Matthew Wilder mit Break My Stride auf der 9. Hypnotic Tango mit My Mine unverändert auf 8 und auf 7 Howard Carpendale mit Hello Again. Jemals auf Platz 1 und jetzt raus aus der Top 5, heute auf der 6 die Flying Pickets mit der Coverversion von Only You. Und damit
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0: Genau so ist es. Wir gehen ins Spitzenfeld der heutigen deutschen Verkaufshitparade vom 21. März 84. Da spielen wir ja direkt auf Position 5 und sagen Welcome zu einer Aufsteigerin. Von der 10 rauf auf die 5 und das ist aus Amerika kommend Shannon. Und da muss ich sagen, als ich das Plattencover gesehen habe, da musste ich zuerst an Pamela Ewing denken, also die Schauspielerin. Ja, also die hat eine gewisse Ähnlichkeit, ist aber Shannon, ganz klar. Von 10 auf 5, hier ist Let the Music Play.

0: Von der 10 rein in die Top 5 auf die 5, das war Shannon und Let the Music Play. Und damit schauen wir uns das Spitzenfeld an, der heutigen Top 75. Unverändert auf 4, Pat Benatar, Love is a Battlefield. Unverändert auf 3, Queen, Radio Gaga. Und auf der 2, ebenfalls unverändert, Alphaville mit Big in Japan. So, das war's dann. Wir sind durch mit dem Feld. 75 Positionen haben wir beackert und das Spitzenfeld, das hat mir sehr gut gefallen, muss ich sagen. Und die Position 1 gleich auch. Die ist auch unverändert in der 8. Woche dabei. Am Mikro war der Marc und ich sage tschüss, bis zum nächsten Mal. Die nächste Top 75 kommt bestimmt. Hier ist die 1, Frankie Goes to Hollywood und Relax. In diesem Sinne, einen schönen Abend.
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Da sind wir wieder mit der 23. Ausgabe von OKSA aktuell, immer am Dienstagabend im offenen Kanal Saarland. Heute am Mikrofon Marc Prediger, wie immer eigentlich bei dieser Sendung, heute etwas verschnupft, ich würde sagen passend zur Jahreszeit, aber das macht nichts. Ja, wir sind gut gelaunt und freuen uns auf viele schöne Extended Versions und tolle Maxis. Da ich immer gerne alle Maxis in voller Länge natürlich hier durchbekomme, geht sofort los und zwar mit dem ersten Dreierpack. Es gibt einen Titel von UB40. Die hatten immer ein glückliches Händchen mit Coverversionen, haben dann immer alte Originalaufnahmen genommen und haben daraus wirklich schöne Coverversionen gebastelt, die auch wirklich sehr erfolgreich waren. Zum Beispiel ein Titel aus dem Jahre 1970 im Original von Lord Creator und im Jahre 1989 feierten sie einen Riesenhit damit. Wir hören Kingston Town in der Maxi-Version über 5 Minuten lang. Anschließend die Band Foreigner mit dem Titel Say You Will und als drittes noch ein absoluter Disco- und Dance-Erfolg und zwar von Sheila and B. Devotion, der Titel Spacer.

Ja, da ging es mal gemütlich los in dieser ersten Runde, allerdings nur von der Laufzeit her. Ja, zwei Maxis, die knapp über 5 Minuten sind und gerade die längste Maxi in dieser ersten Runde, Sheila MB Devotion mit Spacer, knappe 7 Minuten lang. Die nächste Runde startet jetzt zunächst mal mit einem deutschen Werk und wenn ich euch jetzt die Frage stelle, was war denn der erste Single-Erfolg für PUR, mit dem sie den Einstieg in die deutschen Single-Charts schafften, wisst ihr das dann? Ja, und ich kann auch schon sagen, dass die Maxi-Version nur etwa eine Minute länger ist als die Single-Version, das macht aber nichts, sie liegt jetzt auf. Es handelt sich um eine Single, die im Jahre 1991 in die Top 100 stieg. Wie gesagt, der erste Erfolg für die Band PUR. Hier ist der Titel Lena, 5 Minuten 28 Sekunden. Anschließend gibt es den Mega-Erfolg von Howie Jones. Der startete so richtig durch Ende 83, Anfang 84. Zunächst mit dem New Song und kurze Zeit später mit diesem Werk hier. Hören wir gleich. Der Titel What is Love? Und als drittes ist auch noch Hazel Dean dabei. Auch das ist der dritte Titel, der die längste Maxi in der Runde ist. Who's Leaving Who? Knappe 7 Minuten lang. Aber los geht's mit PUR.

Unverkennbar natürlich produziert von Stock Aitken Waterman und der größte Erfolg für Hazel Dean aus dem Jahre 88 hat noch den Originaltitel aus dem Jahre 86 von Anne Murray übertroffen. Ja, auch das war eine Coverversion. Who's Leaving Who? Wie gesagt, das hier war die Version von Hazel Dean. Die nächste Runde beginnt mit einer interessanten Band aus Großbritannien, die im letzten Jahr 40-jähriges Bandjubiläum gefeiert hat. Jawohl, sie haben sich 1984 gegründet. Es geht nämlich um die Band It Bites. Und die hatten einen Top-10-Erfolg in England. Da habe ich immer gedacht, warum kommt denn das Teil nicht nach Deutschland in die Charts? War wirklich ein toller Titel. Ging mir gut ins Ohr und liegt jetzt noch einmal auf in der Maxi-Version. Der Titel stammt nämlich aus dem Jahre 1986 und aus dem Studioalbum langsam The Big Lad in the Windmill. Wir hören mal wieder den Titel Calling All the Heroes, über 5 Minuten lang. Anschließend gibt es die Rocksteady Crew mit dem Titel Hey You, the Rocksteady Crew. Und als drittes, da gibt es einen Single-Erfolg von Bob Marley, der 4,5 Minuten lang ist, wie gesagt in der Single-Version, aber in der Maxi-Version bzw. Album-Version 7,5 Minuten lang, der Titel Exodus. Aber los geht's hier mit It Bites.

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Schöne, kultige Reggae-Musik von Bob Marley and the Wailers. Am 3. Dezember 76 gab es einen Mordanschlag auf Bob Marley. Er überlebte ihn, schwer verletzt, und flüchtete anschließend aus Jamaika nach London. Und genau in diesem Exil in London entstand dann im Jahre 1977 das Album Exodus. Und das war die Single daraus. Maxi-Version über 7 Minuten lang. Jetzt geht's wieder auf die Tanzfläche. Wir hören den Titel Born to be Alive. Das ist natürlich ein Titel von Patrick Hernandez. Und ich würde sagen, es gibt eine Zweierrunde, weil danach die Maxi ist schon wieder ziemlich lang. Also hören wir dann noch Timex Social Club mit dem Titel Remorse.

1982 ursprünglich als Schülerband gegründet, hatten sie dann 1986 einen großen Erfolg. Dieses eben gehörte Rumours. Das war der Timex Social Club, so der Name der Band aus Kalifornien. Nichts mehr zu sagen gibt es bei der nächsten Maxi, außer dass es vielleicht die, was heißt vielleicht, es ist die längste Maxi der heutigen Sendung, der 23. Ausgabe der Super Maxis. Und zwar gehen wir mal wieder in den Film Saturday Night Fever und hören den Themasong Night Fever von den Bee Gees, knappe 13 Minuten lang. Und anschließend, da gibt es eine Besonderheit und etwas zum Schmunzeln, denn es gibt einen Künstler, der heißt mit Namen Michael George Jackson oder auch nur Michael Jackson. Und der hat zum Beispiel auch Co. mitgeschrieben bei der Nummer Blame It on the Boogie. Und das Komische ist ja wirklich, dass Blame It on the Boogie von den Jacksons damals performt wurde und aufgenommen wurde als Coverversion. Da war Michael Jackson natürlich mit dabei. Um aber dann irgendwie Missverständnisse auszuräumen oder vorzubeugen, nannte sich Michael George Jackson nur Mick Jackson. Hatte auch einen guten Single-Erfolg in England und Amerika damals. Und zwar mit der Single, die wir jetzt hören. Und zwar ist das die Nummer Weekend, wie gesagt, aus dem Jahre 1979 von Mick Jackson. Und dann hören wir als drittes auch noch die Nummer, über die wir gerade sprachen, nämlich Blame It on the Boogie. Und zwar die Version von den Jacksons. Aber wie gesagt, Mick Jackson hat bei diesem Titel auch mitgeschrieben. In der Reihenfolge jetzt also die Bee Gees, dann Mick Jackson und die Jacksons.

Schon wirklich ein kurioser Fakt. Es gab einen Michael Jackson und es gab einen Michael Jackson. Und natürlich hatten die, es gibt natürlich noch mehrere Michael Jackson. Ja, dieser Name ist ja wirklich auch so, also nicht unbedingt der seltenste auf dieser Welt. Aber die hatten natürlich nichts miteinander zu tun, aber dann natürlich doch. Denn Michael Jackson oder auch Mick Jackson hat diesen Titel, den wir gerade gehört haben, mitgeschrieben. Wie gesagt, Blame It on the Boogie, interpretiert in der Version von den Jacksons. Und da war der Original Michael Jackson, so sage ich das jetzt mal, natürlich auch mit dabei. Ihr hört die Okasa Super Maxis. Jetzt habe ich mich schon wieder verhauen für heute. Normalerweise passt das ganz gut, aber zwei Maxis, unter anderem auch Midnight Star, die habe ich jetzt mal wieder eingepackt und die nehme ich mit in die 24. Sendung, denn ich habe jetzt noch Zeit für zwei Titel. Und ich habe mich entschieden für Billy Joel und der Titel Uptown Girl. Muss man nicht mehr sagen. Ja, 1983 ein Riesenerfolg für Billy Joel. Und anschließend, da gibt es auch noch einen Musikwunsch. Und zwar hören wir Talk Talk mit dem Titel It's My Life. Und dann gibt es in aller Ruhe die Verabschiedung und den Rückblick nochmal auf die heutige Sendung.

Damit werden wir durch mit der 23. Ausgabe der OKSA Supermaxis, immer im offenen Kanal Saarland am Dienstagabend ab 18 Uhr. So, die zwei Stunden habe ich jetzt gut rumgebracht, auch mit den entsprechenden medizinischen Hilfsmitteln. Ja, ein verschnupfter Moderator sagt Tschüss, bis zum nächsten Mal. Am Mikro war der Marc und ich schaue nochmal kurz aufs Tableau, denn viele, die immer später einschalten oder die Wiederholung auch verpasst haben, die fragen dann immer, was war denn alles dabei in der Sendung? Und das wiederhole ich natürlich gerne jetzt nochmal. Heute waren dabei UB40, dann Foreigner, Sheila & B. Devotion, die Band Pur, Howard Jones, Hazel Dean, It Bites, die Rocksteady Crew, Bob Marley and the Wailers, Patrick Hernan Death, dann der Timex Social Club, die Bee Gees, Mick Jackson, dann die Jacksons, Billy Joel und gerade eben gehört Talk Talk. Habt ihr auch eine Idee oder eine Inspiration für diese Sendung, dann mailt mir ganz einfach an okasa@gmx.de und dann wird sicherlich euer Vorschlag demnächst berücksichtigt, vielleicht sogar schon bei der 24. Ausgabe der Supermaxis. Ich wünsche eine schöne Zeit, bleibt hier weiterhin dabei beim Sender, da gibt es immer ein cooles Programm, ja, auch im Anschluss. Und wir hören wieder voneinander spätestens bei dieser Sendung oder auch bei der Top 75 oder wer weiß noch, was demnächst alles auf euch zukommt. Wie gesagt, am Mikro war der Marc, bis zum nächsten Mal, bleibt gesund oder werdet gesund. Ciao!

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1: Puh, Schwitz. Ja, es ist wirklich sehr, sehr heiß. Und ich habe ja ein kühles Getränk. Und das passende Programm jetzt kurz nach 20 Uhr kommt wie immer vom OK Saar.
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Ja, die eingefleischten OKSA-Hörer, die wissen bereits, um was es geht. Immer dienstags nach den Supermaxis gibt es einen Blick ins Archiv und wir graben Schätze aus. Ja, Perlen aus dem Archiv kommen zum Vorschein. Und so ist das auch heute wieder, an diesem Dienstag nach Pfingsten. Was haben wir überhaupt heute? Den 26. Mai. Also jedenfalls jetzt bei der Erstausstrahlung dieser Sendung. Es gibt heute wieder eine wunderbare Sendung mit Wolfgang Dorn und eine Sendung, die so zum ersten Mal hier läuft bei den Perlen aus dem Archiv. Wir hatten ja schon den Brummerfunk für Fernfahrer oder auch Pop à la carte oder auch meine Platten, aber heute heißt die Sendung Frei Haus. Sie ist datiert auf den 7. April 1980, lief also damals im Radio. Das war übrigens ein Ostermontag, der 7. April 1980, und die Sendung Frei Haus lief damals 3 oder 4 Stunden, das kann ich schon sagen. Allerdings ist nur die erste Stunde erhalten, aber die ist komplett erhalten. Also, und die gibt's jetzt auf die Ohren, die Sendung Frei Haus, und nicht nur mit Wolfgang Dorn. Nein, wir hören auch in dieser Stunde Thorsten Pietkewitsch, Aline Pütz und Hans Berwanger. Also 4 Radiolegenden in einer Sendung. Ja, dann bleibt mir nur noch viel Spaß zu wünschen bei dieser Sendung. Vielleicht noch, dass es anschließend ab 21 Uhr noch eine Sendung Startklar gibt mit Wolfgang Dorn. Jetzt aber viel Spaß mit der Sendung Freihaus vom 7. April 1980. Ach ja, und die Sendung startet wie immer mit ein bisschen Verkehr.

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1: 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Zunächst die Verkehrslage Baden-Württemberg. Autobahn 5 von Basel in Fahrtrichtung Frankfurt im Baustellenbereich zwischen Karlsruhe-Ettlingen-Rheinhafen und Karlsruhe-Durlach wegen starken Verkehrsaufkommens ein 2 bis 3 Kilometer Stau. Dann Autobahn 8 von Stuttgart in Richtung Karlsruhe zwischen dem Autobahnkreuz Stuttgart-Vaihingen und dem Autobahndreieck Stuttgart ebenfalls wegen starken Verkehrsaufkommens etwa 2 Kilometer Zähflüssigkeit mit Stillstand. Autobahn 8 von München in Richtung Stuttgart nach einem Verkehrsunfall zwischen Ulm-Ost und Merklingen ein 4 Kilometer Stau.

Allerseits einen schönen Nachmittag und herzlich willkommen zu unserer Sendung Frei Haus auf SR1 Europawelle Saar. Und heute mal diese Sendung zum Teil aus der Luft. Das heißt, ich verspreche Ihnen, dass ich garantiert im Studio sitzen bleibe. Und der Rest der Besatzung innerhalb dieser Sendung, Aline Pütz und Thorsten Pietkewitsch, werden sich in wenigen Minuten aus einem Flugzeug melden. Da ist natürlich noch eine Flugbesatzung dabei und ich glaube auch eine Stewardess, könnte sein, weiß ich nicht ganz genau. Jedenfalls, ich muss hier bleiben oder sagen wir mal besser, ich darf hier bleiben, da ich ein bisschen Flugangst habe und so viel Tüten zum Husten gibt's in keinem Flugzeug, wie ich da benötigen würde. Aber erst noch ein bisschen Musik. Sister Sledge, Love Don't You Go Through Changes on Me.

0: Take-off, dann tschüss, bis später.
1: Aha, ich höre schon was. Aha, es scheint gleich loszugehen. In wenigen Sekunden wird die Maschine wahrscheinlich in die Luft steigen und von dort werden sich dann aus dem Flugzeug meine lieben Kollegen mehrmals melden innerhalb dieser Sendung, wie gesagt. Ich würde sagen, zur Unterstützung des Ganzen auch ein musikalischer Rahmen. Those Magnificent Men in the Flying Machines. Eine Leitmelodie aus dem Film, den Sie vielleicht wahrscheinlich kennen, die tollkühnen Männer in ihren fliegenden Kisten.

0: Ach ja, die Flying Machines von anno dazumal sind natürlich nicht mehr zu vergleichen mit der Flugtauglichkeit heutiger Objekte. Und in einem modernen Flugzeug, wie gesagt, meine Kollegen im Augenblick. Ich versuche mal, ob wir da schon Funkkontakt kriegen. Augenblick.
1: Grüß Gott, meine Damen und Herren, hier spricht der Kapitän der HWR 003. Wir begrüßen besonders die Hörer der Europawelle Saar an Bord unserer Maschine. Unsere Flugroute führt uns über Saarbrücken, Dijon zum Mont Blanc-Massiv und zurück. Unsere Reiseflughöhe beträgt ca. 6000 Meter. Die Reisegeschwindigkeit beträgt ca. 500 Stundenkilometer. Ihr Kapitän Winkler und Kapitän Weißfloch wünschen Ihnen einen angenehmen Flug.
2: Ja, und hier aus der Luft melden sich
3: Aline Pitz
2: und Thorsten Petkewitsch. Aus der Luft, gegenwärtig in Saarbrücken gestartet, im Steigflug in einer Maschine vom Typ Merlin 3A der HWR. Wir werden einen kleinen Alpenflug unternehmen und Sie darüber informieren, Ihnen erzählen, was wir hier für Eindrücke aus der Luft gesammelt haben.
3: Thorsten, wie lange werden wir denn noch aufsteigen?
2: Der Steigflug wird noch etwa 10 bis 15 Minuten dauern. Wir werden sagen, wenn er beendet ist. Und dann, wenn der Steigflug beendet ist, dann können wir uns auch ein bisschen mit unseren Piloten unterhalten. Im Augenblick sind die alle beschäftigt, beide mit dem Steigflug, weil das eine ganz große Anstrengung kostet.
3: Wie hoch fliegen wir dann nach 15 Minuten?
2: Wir werden dann noch nicht ganz, aber etwas später unsere Reiseflughöhe von na, so 5 bis 6.000 Metern erreicht haben.
3: Und dann haben wir eine wunderschöne Aussicht.
2: Das werde ich hoffen.

0: Liebe Hörer, ich muss Ihnen sagen, Fliegen ist wirklich etwas Herrliches. Ich fühle mich unwahrscheinlich wohl hier im Flugzeug. Um uns herum die Sonne, also sogar wenn es bei Ihnen da unten regnet, bei uns hier oben haben wir Sonnenschein. Die rechte Seite eine ganz dünne Wolkendecke, da sehen wir nicht so viel. Die Wolkendecke sieht aus wie ein weißer Teppich, ein bisschen wie Schnee. Und links sehe ich die Dörfer, die eher aussehen wie kleine Baukasten. Und über den Dörfern so manchmal eine ganz, ganz kleine Wolke, die, glaube ich, aber nichts zu sagen hat. Ich hoffe, Sie haben da unten, da wo wir die Dörfer sehen, auch Sonnenschein. Über uns ein vollkommen blauer Himmel. Also das Ganze ist wirklich schon herrlich. Und wenn ich bedenke, dass wir immer noch aufsteigen, dann hat man irgendwie das Gefühl, dass man der Sonne entgegenfliegen würde.
1: Noch ganz kurz, bevor wir wieder etwas Musik spielen, der Wolfgang wird sicher schon warten, die nächste Platte aufzulegen.
2: Mache ich, ja.
1: Ich muss sagen, du hast von den Wolken gesprochen, die du da siehst. Und das sieht aus wie Schnee. Aber eigentlich, Aline, sind das gar keine Wolken.
0: Nee, was ist denn das?
1: Das ist praktisch Bodennebel, Frühdunst, Nebel, von dem man noch ein bisschen sieht. Das ist alles. Und je mehr wir nach oben kommen, umso klarer wird es. Das ist eine ganz kleine Dunstschicht, etwa so 1000 Meter dick, die wir durchklettert haben. Und wenn die weg ist, sind wir in der klaren Sonne. Wolfgang, du hast die nächste Platte sicher auflegen.
2: Ja, und ich bin zurzeit in der klaren Sonne, denn wenn ich zum Studiofenster hinausschaue, strahlender Sonnenschein. LA International Airport, Susan Ray.

So, wir kommen von der Luft zur Straße. Liebe Autofahrer, aufgepasst. 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Baden-Württemberg, Autobahn 5 von Basel in Fahrtrichtung Frankfurt im Baustellenbereich zwischen Karlsruhe-Ettlingen-Rheinhafen und Karlsruhe-Durlach. Wegen starken Verkehrsaufkommens ein 2 bis 3 Kilometer Stau. Autobahn 8 von Stuttgart in Richtung Karlsruhe zwischen dem Autobahnkreuz Stuttgart-Vaihingen und dem Autobahndreieck Stuttgart ebenfalls wegen starken Verkehrsaufkommens etwa 2 Kilometer Zähflüssigkeit. Mit Stillstand. Autobahn 8 von München in Richtung Stuttgart nach einem Unfall zwischen Ulm-Ost und Merklingen ein 4-Kilometer-Stau. Jetzt kommt hier jemand rein von der Verkehrsredaktion und bringt mir ein neues Fernschreiben. Vielleicht können wir das nachher noch verlesen. Das hebt vielleicht gerade das auf, was ich eben erzählt habe. Also, liebe Autofahrer, mal noch weiterhin zuhören. 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

0: So, jetzt haben wir unsere Reiseflughöhe erreicht. Wir werden gleich sagen, wie hoch wir sind. Aber jetzt will ich erstmal unsere beiden Piloten vorstellen, die uns heute Nachmittag hier durch die Lüfte schaukeln. Das ist zum einen der Flugkapitän, das ist Herwig Winkler. Recht schönen guten Tag.
1: Ja, grüß Gott. Willkommen an Bord.
0: Ja, danke schön. Und sein Co-Pilot Wolfgang Weißfloch. Recht schönen guten Tag.
2: Ja, guten Morgen, Thorsten.
0: Und wir sollten uns jetzt mal ein bisschen darüber unterhalten, Herr Winkler, zunächst einmal, was das für ein Flugzeug ist. Und dann soll Herr Weißfloch erzählen, wo wir genau sind.
1: Ja, also das ist eine Sveringen Merlin 3, ein sogenannter kleiner Metroliner. Und diese Flugzeuge werden in Amerika, in Texas genau gebaut, und zwar in San Antonio. Und gehören zu der gehobenen Klasse der Exekutivflugzeuge.
0: Und mit dieser Maschine fliegen Sie Ihre Linie Saarbrücken-München?
1: Mit diesem Flugzeug fliegen wir diese Linie, wie bekannt, 4-2 Mal pro Tag Saarbrücken-München.
0: Herr Weißfloch, können Sie uns kurz erzählen, wo wir sind und was wir für einen Flug jetzt genau durchführen, wohin es denn genau geht?
2: Ja, wir sind also jetzt von Paris Control geklärt worden, direkt Dijon. Wir stehen jetzt 70 Meilen nördlich von Dijon in einer Flugfläche von 19.000 Fuß. Das sind ungefähr 6.500 Meter. Und unser weiterer Flugweg geht dann von Dijon nach Saint-Pré, das ist am Genfer See. Und dann hoffen wir, dass wir ein bisschen was von den Bergen sehen werden.
0: Und das werden wir Ihnen dann genauer schildern.
3: Tja, und wir haben wieder die richtige Musik herausgewühlt. Ein Titel, den seinerzeit John Denver geschrieben hat und der sehr erfolgreich wurde in der Interpretation von Peter, Paul and Mary, Leaving on a Jet Plane.

0: Der Jetplane, oder besser gesagt das Flugzeug, in dem sich Aline Pütz und Thorsten Pietkiewicz zurzeit befinden, fliegt ruhig über den Wolken. Die beiden werden sich gleich nochmal melden. Aber jetzt hat zunächst mal der Sport Vorrang, denn wie sagte Hans Beerwanger vorhin so schön, immer an Sonn- und Feiertagen um diese Zeit müssen wir hier erscheinen. Und warum heute, Hans?
1: Um 14.45 Uhr, weil es einiges Interessantes vom Sport zu melden gibt und weil wir heute eine eigene Sendung haben um 17 Uhr, von 17.05 Uhr, genauer gesagt bis 18 Uhr. Hier quasi ein Vorschuss, ein paar Vormeldung. Zunächst vom Tischtennis. Erwartungsgemäß kamen die deutschen Damen in ihrem vierten Gruppenspiel der Europameisterschaft nach drei Niederlagen in Folge zu ihrem ersten Sieg. Kirsten Krüger und Ursula Kamitsuro siegten ohne Satzverlust gegen die drittklassigen Spielerinnen aus Irland mit 3:0. Der Mexikaner José Cuevas hat in Houston, Texas, seinen Titel als Boxweltmeister im Weltergewicht erfolgreich verteidigt. In der fünften Runde schlug er den Südafrikaner Harold Vollbrecht mit einem linken Haken K.O. Cuevas kämpft jetzt am 16. Mai gegen den WBC-Titelträger Sugar Ray Leonard um die alleinige WM-Krone. Die englische Olympiahoffnung Margaret Kelly erzielte bei den britischen Kurzbahnschwimmmeisterschaften in Manchester eine neue Weltjahresbestzeit. Die 23-Jährige schwamm die 100 Meter Brustdistanz in 1 Minute 10:13 und stellte damit gleichzeitig einen neuen britischen Rekord auf. Mehr vom Sport, wie gesagt, um 17.05 Uhr. Fußball, Motorsport, Safari-Rallye in Kenia, Tischtennis-Europameisterschaften in Bern, Fußballüberblick aus der zweiten Liga Süd, wo es heute einen kompletten Spieltag gibt und wir uns erlauben, mit den Ergebnissen Halbzeit und den Ergebnissen in diese Sendung, so es gestattet ist, hineinzukommen.
0: Es ist immer gestattet.
1: Das war's für den Augenblick vom Sport.
0: Schönen Dank, Hans Beerwanger. Weiter geht's mit Musik. Tom Jones, Daughter of Darkness.

0: Aline Pütz sitzt auf dem Schoß eines Kapitäns, habe ich noch per Funk so mitbekommen. Ich hoffe, das bleibt auch so, nicht? Dann gibt's einen angenehmen Flug, zumindest für den Kapitän oder auch für die Aline, je nachdem. Ja, hallo Aline.
1: Captain, wenn ich als Laie hier ins Cockpit schaue, wird mir ja wirklich schlecht. Also Sie haben da unwahrscheinlich viele Knöpfe und Zeiger und ich weiß nicht was alles. Was ist eigentlich jetzt das, was Sie immer im Auge behalten müssen? Was ist das Wichtigste von all dem?
2: Es gibt auch natürlich nichts besonders Wichtiges. Es ist so, es gibt sehr viele Dinge, die einigermaßen gleich wichtig sind. Man muss also vor allem schauen, dass die Triebwerke nicht zu heiß werden, dass wir die Höhe richtig einhalten, dass der Kurs stimmt und dass sich unsere Passagiere wohlfühlen. Das heißt, es muss schauen, dass unser Kabinendruck die richtige Größe hat. Wir sind also zurzeit von der Kabine her in ca. 2000 Fuß, das heißt also in ca. 600 Meter Höhe. Und tatsächlich fliegen wir, wie Herr Weißflug vorher schon gesagt hat, in knapp 6000 Meter, also knapp unter 6000 Meter. Das heißt also, die Kabine ist aufgeblasen und wir haben eine sogenannte Druckkabine hier.
1: Sie haben vorhin gesagt, dass der Kurs stimmt. Nun ist es aber so, dass wir uns sehr oft da hinten in der Kabine vorstellen, dass der Captain einfach jetzt hier einen Computer einschaltet und dann fliegt das Ganze. Stimmt das?
2: Ja, das stimmt bedingt. Wir können natürlich unseren Flugweg vorprogrammieren, aber indem wir auch etwas zu tun haben wollen im Cockpit und das überwachen, machen wir das also hauptsächlich manuell. Das heißt, wir geben dem Autopiloten die einzelnen Kurse ein und er fliegt dann diese Kurse ab.
1: Das heißt also, dass Sie nicht unbedingt schlafen können während des Fluges?
2: Wir könnten, wir wollen es aber nicht.
1: Ja. Captain, wir hören noch immer den Tower. Mit welchem Tower sind Sie denn jetzt in Verbindung? Ist das noch Saarbrücken?
2: Nein, wir sind jetzt mit Paris Control in Verbindung. Das ist nicht mehr der Tower, das ist das Kontrollzentrum von Paris und hier werden die einzelnen Luftstraßen kontrolliert.
1: Der Thorsten gibt mir Zeichen, wir schalten zurück ins Studio.

Freihaus heißt unsere Sendung auf SR1 Europawelle Saar. Das waren gerade Billy Davis und Marilyn McCoo, die vor rund 15 Jahren ja mal die Gruppe Fifth Dimension in Los Angeles gegründet hatte. My Love for You. Unsere Kollegen sind noch in der Luft, Aline Pütz und Thorsten Pietkewitsch, plus der Piloten selbstverständlich, Herwig Winkler und Wolfgang Weißloch. Man wird sich gleich von dort aus wieder melden, hoffe ich. Wir haben wahnsinnig guten Funkkontakt. An dieser Stelle auch mal ein Kompliment an die Technik, die natürlich auch mitfliegt. Musik, Love is in the Air. Also nicht nur ein Flugzeug ist in der Luft, sondern auch Musik und Liebe. John Paul Young.

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0: Ja, die eingefleischten OKSA-Hörer, die wissen bereits, um was es geht. Immer dienstags nach den Supermaxis gibt es einen Blick ins Archiv und wir graben Schätze aus. Ja, Perlen aus dem Archiv kommen zum Vorschein. Und so ist das auch heute wieder, an diesem Dienstag nach Pfingsten. Was haben wir überhaupt heute? Den 26. Mai. Also jedenfalls jetzt bei der Erstausstrahlung dieser Sendung. Es gibt heute wieder eine wunderbare Sendung mit Wolfgang Dorn und eine Sendung, die so zum ersten Mal hier läuft bei den Perlen aus dem Archiv. Wir hatten ja schon den Brummerfunk für Fernfahrer oder auch Pop à la carte oder auch meine Platten, aber heute heißt die Sendung Frei Haus. Sie ist datiert auf den 7. April 1980, lief also damals im Radio. Das war übrigens ein Ostermontag, der 7. April 1980. Und die Sendung Frei Haus lief damals 3 oder 4 Stunden, das kann ich schon sagen. Allerdings ist nur die erste Stunde erhalten, aber die ist komplett erhalten. Also, und die gibt's jetzt auf die Ohren, die Sendung Frei Haus und nicht nur mit Wolfgang Dorn. Nein, wir hören auch in dieser Stunde Thorsten Pietkewitsch, Aline Pütz und Hans Berwanger. Also 4 Radiolegenden in einer Sendung. Ja, dann bleibt mir nur noch viel Spaß zu wünschen bei dieser Sendung. Vielleicht noch, dass es anschließend ab 21 Uhr noch eine Sendung Startklar gibt mit Wolfgang Dorn. Jetzt aber viel Spaß mit der Sendung Freihaus vom 7. April 1980. Ach ja, und die Sendung startet wie immer mit ein bisschen Verkehr.
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0: Perlen aus dem Archiv im Okasa. Jawohl, immer wenn dieses Getrommel zu hören ist am Dienstagabend, dann wisst ihr Bescheid, was im offenen Kanal Saarland kommt. Es gibt nämlich wieder Perlen aus dem Archiv. Und auch heute haben wir wieder eine schöne Perle gefunden. Es geht in das Jahr 1980 und speziell landen wir auf dem Datum 22. August 1980. Und da gab es eine spezielle persönliche Zusammenstellung von Wolfgang Dorn. Die Sendung hieß Meine Platten. Ja, da geht es natürlich nicht um Autopannen, sondern um die Vinylsammlung von Wolfgang selber. Und das hört ihr jetzt in der ersten Stunde bis 21 Uhr. Und danach gibt es auch noch eine Wiederholung. Die ist hier schon gelaufen mit Wolfgang Dorn. Die kann man aber natürlich auch zum zweiten oder dritten Mal hören, nämlich den 5-Uhr-Tee. Interessanterweise am Dienstagabend um 21 Uhr. Viel Spaß also jetzt mit 2 Stunden Wolfgang Dorn mit Meine Platten und mit dem 5-Uhr-Tee.

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1: 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Meldungen über Verkehrsstörungen liegen uns zurzeit nicht vor.

Ich begrüße Sie recht herzlich an diesem hoffentlich für Sie recht schönen Wochenendabend. Und an diesem Freitag gibt's wieder meine Platten, das heißt eine bestimmte Auswahl von Lieblingsinterpreten oder Lieblingstiteln, die ich Ihnen servieren möchte. Das war die Miller Band mit All You Have to Do Is Say und hier sind die New Seekers.

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Ja, und jetzt kommt jemand, der sich sehr viel Popularität nicht zuletzt dadurch verschafft hat, dass er A, eine sehr einschmeichelnde Stimme hat, auf der Damen wahrscheinlich sehr stehen, und auch durch sein Auftreten sehr viel Bescheidenheit ausstrahlt, was auch bei vielen Damen offenbar sehr gut ankommt. Roger Whittaker, mit schöner Regelmäßigkeit produziert er jedes Jahr wenigstens eine Langspielplatte. Und ich habe hier eine, die für mich an sich die neueste ist, und sie heißt You Are My Miracle. Daraus Sail Away.

Ja, so hängt jeder seinen Träumen nach. Ich habe im Moment von was geträumt, das ist so banal, dass ich es Ihnen fast gar nicht sagen kann. Wissen Sie, von was ich geträumt habe im Moment? Ach, von Mordssteak und von einem Riesenabendessen mit neuer Spinat und, ganz wunderschönen Salatplatte. Hm? Naja, ich muss mal irgendwann zu Abend essen, den Eindruck habe ich garantiert. 20.26 Uhr ist es und Sie hören das große Musikpaket. Was haben wir nun? Mr. Elvis, Legend My Love.

0: So, ich will an dieser Stelle mal was für die Autofahrer tun.
1: SR1 Europawelle Saar, die Verkehrslage Saarland. Im Saarbrücker Innenstadtbereich kommt es durch das Saarbrücker Altstadtfest zu erheblichen Verkehrsbehinderungen. Dem Durchgangsverkehr wird empfohlen, Saarbrücken über die A620 zu umfahren.

Baby, we can't go wrong, ein gefälliges Liedchen von Cilla Black vorgetragen. Nicht ganz so gefällige musikalische Kost hat die Gruppe Genesis zumindest zu Beginn der 70er Jahre angeboten und da war man sich nicht ganz einig, welche Stilrichtung diese Gruppe mal betreten würde. Es gab viel Claimer, es gab eine sehr bunte Bühnenshow mit sehr viel Lichteffekten und von den Texten her war das Ganze so ein bisschen auf Anspruch getrimmt. Literarische Inspirationen kamen da über die Bühne. Manche mochten das, manche wieder nicht. Es gab ein bisschen Streit in der Gruppe, es gab Umbesetzungen, aber was die Gruppe Genesis heutzutage anzubieten hat, das klingt ganz passabel. Hier zum Beispiel Misunderstanding.

Ja, ist schon ein großes Talent, dieser Charlie Rich. Ganz egal, was er singt, ob Jazz, Rock'n'Roll oder Country-Musik. Und das hängt vielleicht damit zusammen, dass er seine Karriere eigentlich als Studio-Musiker zunächst mal begonnen hat und für viele bekannte Kollegen auch einige recht interessante Rock'n'Roll-Aufnahmen früher gemacht hat. Ein bisschen Musik aus Holland, das Duo heißt Dollar und der Titel Love's Got a Hold on Me.

So, da sind wir musikalisch zumindest unserer Zeit schon ein bisschen voraus, 20.45 Uhr, und wir lassen uns schon ein bisschen Mitternachtswind um die Nase wehen. John Stewart war der Interpret, und Sie hören nach wie vor auf SR1 Europawelle Saar das große Musikpaket.

So, jetzt geht's nicht ganz so softly weiter wie in eben diesem Chanson von Shirley Bassey besungen. Vor 2 Jahren, da gab es 6 der gefragtesten Studiomusiker der Vereinigten Staaten von Amerika, die ihren Routinejob ein bisschen satt hatten und vorhatten, unter eigener Flagge weiter zu segeln. Sie nannten sich fortan Toto als Gruppe und schlugen ein wie eine Bombe. Ja, man kann inzwischen von der Gruppe Toto als eine Supergruppe sprechen. Titel wie Hold the Line oder I Supply the Love waren einige Marksteine. Und hier 99.

So, meine Sendezeit geht so langsam um. Noch 3 Minuten, dann haben wir 21 Uhr. Das war das große Musikpaket auf SR1 Europawelle Saar. Ich wünsche Ihnen weiterhin einen schönen Abend, einen guten Empfang auf SR1 Europawelle Saar. Bye bye, bis zum nächsten Mal, sagt Wolfgang Dorf.

0: gut haben.
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2: Es ist 0 Uhr und 5 Minuten. Hier sind die aktuellen Meldungen für die Autofahrer. Die A3 Würzburg Richtung Frankfurt. Zwischen Rohrbrunn und Weibersbrunn 2 Kilometer Stau. Die A3 Oberhausen Richtung Arnheim ist zwischen Wesel und Hamminkeln wegen Reparaturarbeiten bis Freitagabend gesperrt. Die A6 Mannheim Richtung Heilbronn zwischen Wiesloch-Auenberg und Sinsheim 6 Kilometer Stau nach Bergungsarbeiten. Hier brauchen Sie im Moment 30 Minuten länger. Die A8 München Richtung Salzburg ist zwischen Fraßdorf und Bernau am Chiemsee wegen Bauarbeiten bis um 8 gesperrt, Umleitung über die U77. Die A39 Salzgitter Richtung Braunschweig ist zwischen Bad Deckenstedt und Salzgitter-Lebenstedt Süd wegen Bauarbeiten bis um 6 gesperrt. Die A40 Essen Richtung Duisburg ist zwischen Essen-Huttrop und Essen-Holsterhausen wegen Bauarbeiten ebenfalls bis um 5 gesperrt. Und die A52 Düsseldorf-Essen ist zwischen Dreieck Essen-Ost und Essen-Süd in beiden Richtungen wegen Tunnelarbeiten bis um 5 gesperrt. Allen unterwegs heute Nacht, gute Fahrt, kommen Sie gut an.
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2: Und heute Nacht im Studio Dieter Exter. Und wenn Sie Lust haben, ja, bleiben Sie bei uns. Wir haben jede Menge vor, wir haben jede Menge Musik. Zum Beispiel jetzt gleich mein Lied.
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0: Ein Soldat im Krieg in Übersee vermisst seine Familie. Das war der Inhalt im Song Mr. Lonely, Bobby Vinton, 1974 in den Charts. Hier ist die ARD-Hitnacht von SR3 Saarlandwelle und so sehen die nächsten 5 Stunden aus in meiner kleinen Radioshow. Wir spielen zum Beispiel ein Wunschhit-Duell im Pop-Quiz. Da können Sie Ihren Wunschhit gewinnen, wenn Sie rauskriegen, welcher von 4 Hits nicht zu den anderen 3 passt. In meiner Musikstunde, da gehen wir heute Nacht mal ein bisschen raus auf die Straße und gleich starten wir eine Mitmachaktion. Und da werde ich einige Ihrer Musikwünsche bis um 2 ins Programm mitnehmen. Aber es gibt wie immer eine kleine Vorgabe. Und wie die aussieht, das sage ich Ihnen gleich. Vorher springen wir nochmal ins Jahr 1971. Damals hat Ringo Starr nach der Trennung der Beatles sein erstes Soloalbum gemacht. Da waren bekannte Leute mit dabei. Sein alter Beatles-Freund George Harrison zum Beispiel. Aber auch Stephen Stills oder Klaus Voormann, der hat damals den Bass gespielt, bei der Nummer It Don't Come Easy. Geht's gleich nach dem Berliner Singer-Songwriter Benne und der Titel Alles auf dem Weg. Und das hier noch, Vorsicht, Autofahrer, A5 Basel-Karlsruhe, zwischen Dreieck Neuenburg und Erfringen-Kirchen. Da sind Personen auf der Fahrbahn. Bitte angepasst fahren.
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Und aus dem ziehe ich bis um zwei immer wieder einige Vorschläge raus. So, und heute geht's um Folgendes. Wir spielen nämlich nur Lieder aus Ländern, beziehungsweise wir spielen nur Bands und Interpreten aus Ländern, die direkt an Deutschland grenzen. Und die Sprachen der Lieder, die sind uns wie immer völlig egal. Aber Interpreten und Gruppen müssen aus einem Land kommen, das direkt an Deutschland grenzt. Und dann machen Sie jetzt mal was draus. Telefon 0681 64 064. Oder schreiben Sie uns eine WhatsApp. Oder kommen Sie auf unsere Seite im Netz ard.de/hitnacht. Nehmen Sie das Mitmachformular und bitte jetzt losschicken, weil nachher könnte es ein bisschen knapp werden. Aber Sie gehen auf alle Fälle auch in den Lostopf, wenn Sie uns schreiben. Lieder in allen Sprachen, aber die Musiker müssen aus einem Land kommen, das direkt an Deutschland grenzt. 0681 64 064 oder ard.de/hitnacht. Hier ist Elton John und Daniel

0: Stefan Wildes, spiel das Lied in dir.
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0: Gleich 0.30 Uhr, die A3 Würzburg Richtung Frankfurt. Zwischen Rohrbrunn und Weibersbrunn 2 Kilometer Stau. Ein defekter LKW steht da in der Baustelle. Die A3 Oberhausen Richtung Arnheim ist zwischen Wesel und Hamminkeln wegen Reparaturarbeiten bis Freitagabend gesperrt. Die A8 München Richtung Salzburg ist zwischen Fraßdorf und Bernau am Chiemsee wegen Bauarbeiten bis um 8 gesperrt. Umleitung über die U77. Die A39 Salzgitter Richtung Braunschweig ist zwischen Bad Deckenstedt und Salzgitter-Lebenstedt Süd wegen Bauarbeiten bis um 6 gesperrt. A40 Essen Richtung Duisburg ist zwischen Essen-Huttrop und Essen-Holsterhausen wegen Bauarbeiten bis um 5 gesperrt. Und die A52 Düsseldorf-Essen ist zwischen Dreieck Essen-Ost und Essen-Süd in beiden Richtungen wegen Tunnelarbeiten bis um 5 gesperrt.
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0: So, ich werde gleich mal zum ersten Mal für heute reingreifen in den Lostopf. Vorher noch neue Musik. Das Duo 2 von Millionen und ihre Single Unsere Reise gibt's gleich nach dem 3 Degrees.
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Ja, das mit der Reise passt doch schon mal gut. Das waren 2 von Millionen und unsere Reise. Und unsere Reise in der heutigen ARD-Hitnacht, die starten wir jetzt. Wir haben nämlich gesagt, als kleine Bedingung für Ihre musikalischen Ideen, die Bands und die Interpreten, die müssen aus einem Land kommen, das an Deutschland grenzt. Und dann sage ich mal wieder schönen Dank. Es sind so viele. Ich komme gar nicht mehr nach mit dem WhatsApp aufmachen. Ich bemühe mich jetzt aber gleich. Also, den ersten, den ich jetzt aus dem Lostopf gefischt habe, das ist Jochen. Und Jochen möchte gerne nach Frankreich. Bitte schön. Hier ist Daniel Gérard und der Butterfly. 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

0: Ah, Cliff Richard, Wake Up Little Susie. Man kommt schon wieder ins Schwitzen hier in dieser Sendung. Dankeschön für Ihre ganz, ganz vielen Bestellungen. Und Sie wissen ja hoffentlich, dass Sie ein bisschen Glück haben müssen. Es kommt jetzt schon lange nicht mehr jeder in die Sendung. Das hatten wir mal 2 Minuten nach dem Aufruf. Da hatten Sie noch die Chance. Mittlerweile ist der Lostopf sowas von voll. Und sehr oft ist mir der Name EAV aufgefallen, also Erste Allgemeine Verunsicherung, die Band aus Österreich. Die haben sich jede Menge Menschen bestellt. Zum Beispiel, habe ich gerade gesehen, Christian Kirfel aus Emstetten hat ihn sich bestellt oder die Band sich bestellt. Und dann haben wir eine Bestellung reingekriegt von Christoph, der hat sich die Band auch bestellt. Und wer hätte sie denn noch gerne? Wir sind ja spendabel. Also noch eine Runde.
1: Hier ist wieder Harald, der Nachtkurier. Ich wünsche mir von der Gruppe EAV, Erste Allgemeine Verunsicherung, den Märchenprinzen. Kommen ja aus Österreich. Danke, tschüss.

Die Musik aus Dirty Dancing, Hungry Eyes und Eric Carmen. Ja, logisch, das ist Amerika. Aber wir gehen gleich wieder zurück. Jedenfalls wieder zurück zu unserer Spielaktion. Erst nochmal das hier. Vorsicht, Autofahrer auf der A28 Bremen Richtung Oldenburg. Zwischen Hatten und dem Kreuz Oldenburg-Ost, da liegen Gegenstände. Und in der Mitmachaktion, die geht noch eine Stunde, also bis um zwei, da geht es heute bei mir um Interpreten oder Bands. Aber die müssen aus einem Nachbarland von Deutschland kommen. Ja, und da haben wir gerade schon wieder den nächsten ausgelost. Das ist auch der letzte für diese Stunde, mehr nach den Nachrichten. Dafür machen wir jetzt gleich wieder mehrere Menschen glücklich, nämlich Bernd Grosser aus Lautental, Heinz Ahrens und Michael Paulus. Und vielleicht sind mittlerweile noch mehr Bestellungen dafür reingekommen. Ich konnte noch nicht weiter gucken. Aber bitteschön. Hier ist eine kleine Party im Radio. Hier sind Opus und hier ist Life is Life.

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1: Und die Nacht ist nur gering bewölkt und es bleibt auch meist trocken. Im Südwesten ist es klar, hier kann es im Bergland auch schon mal frostig werden. Ansonsten liegen die tiefsten Werte zwischen 13 und 0 Grad. Am Tag dann nach dem langen Nebel wird es im Nordosten und im Südosten noch vereinzelte Schauer geben. Sonst ist es aber trocken und ein Mix aus Sonne und Wolken. Die Höchsttemperaturen zwischen 12 und 20 Grad. Und noch die Aussichten für den Freitag. Da wird es im Nordosten wolkig, im Südwesten sonnig und ansonsten naja, so ein Mix aus Sonne und Wolken. Und das bei 14 bis 23 Grad.
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1: Es ist 5 nach 1, die A3 Oberhausen Richtung Arnheim ist zwischen Wesel und Hammenkeln wegen Reparaturarbeiten noch bis Freitagabend gesperrt. Die A8 München Richtung Salzburg ist zwischen Fraßdorf und Bernau am Chiemsee wegen Bauarbeiten noch bis um 8 Uhr gesperrt. Umleitung über die U77. Und die A24 Pritzwalk Richtung Berliner Ring. Da fährt zwischen Fehr Berlin und dem Dreieck Havelland ein Schwertransport, den können Sie im Moment nicht überholen. Die A39 Salzgitter Richtung Braunschweig ist zwischen Bad Deckenstedt und Salzgitter-Lebenstedt Süd wegen Bauarbeit noch bis um 6 gesperrt. Die A40 Essen Richtung Duisburg ist zwischen Essen-Huttrop und Essen-Holsterhausen wegen Bauarbeiten bis um 5 gesperrt. Und die A52 Düsseldorf-Essen zwischen Dreieck Essen-Ost und Essen-Süd in beiden Richtungen Tunnelarbeiten. Das dauert noch bis um 5. Ansonsten wünschen wir allen unterwegs gute Fahrt.
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1: Musik aus Ländern, die direkt an Deutschland grenzen. Das ist das Thema heute in unserer Mitmachaktion. Und da gibt es noch jede Menge Vorschläge von den Hörern. Ich habe aber erst noch die Goombay Dance Band mit 7 Tears. Und das hier ist Joe Dolan.
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Die ARD Hitnacht mit einer Meldung für die Autofahrer auf der A5 Basel Richtung Karlsruhe zwischen Ettenheim und Lahr. Ein defektes Fahrzeug. Und jetzt gehen wir in unsere Aktion in die Niederlande. Wir spielen ja nur Musik von Bands oder Interpreten, die aus einem Nachbarland von Deutschland kommen. Und da habe ich zwei Bestellungen für den gleichen Interpreten, nämlich für Hermann van Veen. Und die Bestellungen, die kamen von Rainer Kröll aus Oer-Erkenschwick. Der hat sich übrigens Susanne bestellt. Und Thomas aus Remscheid hat auch mitgemacht. Der hätte gerne Anne. Und den Titel haben wir gerade ausgelost. Also Thomas und Rainer, hier ist Hermann van Veen.

Ja, die Hitnacht von SR3 Saarlandwelle und das beliebteste Land in unserer Mitmachaktion heute Nacht ist definitiv Holland, beziehungsweise die Niederlande. Wir wollen ja political correct sein und da haben wir gerade zwei Kandidaten, nämlich Detlef Durst aus Wattenscheid und Gerald. Und die beiden haben sich Musik von Shocking Blue bestellt. Den Vorschlag von Detlef, den haben wir ausgelost. Hier sind Shocking Blue und Venus.

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1: Die neue von Philipp Dittberner in der ARD-Hitnacht unter Titel Stand by. Vorsicht, Autofahrer auf der A7 Hannover Richtung Hamburg zwischen Schneverdingen und Bispingen liegen Gegenstände. Und das hier geht ins Radio für Ulrich Jungblut und für Matthias. Wir sind Pussycats und Mississippi.

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1: Es ist genau 1.30 Uhr. Vorsicht, Autofahrer auf der A7 Kassel Richtung Fulda. Zwischen Kirchheim und Niederaula ein defektes Fahrzeug. Vorsicht, A9 Nürnberg Richtung Halle-Leipzig. Zwischen Lederhose und Hermsdorf Süd. Ebenfalls ein defektes Fahrzeug. Vorsicht, A1 Münster Richtung Köln. Zwischen Kreuz Dortmund-Unna und Schwerte. Da liegt eine Eisenstange. Dann geht's weiter auf der A3. Oberhausen Richtung Arnheim. Die ist zwischen Wesel und Hamminkeln wegen Reparaturarbeiten bis Freitagabend gesperrt. Die A8 München Richtung Salzburg ist zwischen Fraßdorf und Bernau am Chiemsee wegen Bauarbeiten noch bis um 8 gesperrt. Da gibt's eine Umleitung über die U77. Die A39 Salzgitter Richtung Braunschweig ist zwischen Bad Deckenstedt und Salzgitter-Lebenstedt Süd wegen Bauarbeiten bis um 6 gesperrt. Die A40 Essen Richtung Duisburg ist zwischen Essen-Huttrop und Essen-Holsterhausen wegen Bauarbeiten noch bis um 5 gesperrt. Und die A52 Düsseldorf-Essen ist zwischen Dreieck Essen-Ost und Süd in beiden Richtungen wegen Tunnelarbeiten bis um 5.

0: gesperrt. Allen unterwegs heute Nacht. Gute Fahrt, kommen Sie gut an.
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0: Und ich bringe gleich die nächste Höreridee ins Radio nach Aswad mit Give a Little Love. Und das hier, das ist Ryan Paris und die Dolce Vita.
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Ah, so ein bisschen Sommermusik, leichter Reggae von Astwatz. Give a little love. Die ARD Hitnacht von SR3 Saarlandwelle. Und wir kommen zum nächsten musikalischen Wunsch. Ja, und das ist ein Lied, da gibt's immer das große Missverständnis. Weil diese Band, die singt in dem Lied immer, was sollen wir trinken? So, jetzt suchen Sie bitte mal nach einem Lied, das heißt, was sollen wir trinken? Das gibt's gar nicht, das Lied. Das heißt nämlich 7 Tage. Aber okay, wir lassen es mal dabei. 7 Tage, Querstrich, was sollen wir trinken? Hier sind Bots aus den Niederlanden. Die Bestellung kam aus Herne in Westfalen und das war Peter Lorck, der sich den Titel bestellt hat. Dann tanzen wir jetzt mal ein bisschen durch die Nacht mit Bots.

0: Status Quo machen gute Laune in der ARD, nach Rocking All Over the World. Und bei unserer Mitmachaktion, da kann man uns natürlich auch WhatsApp-Sprachnachrichten schicken. Das klappt nicht immer. Manchmal erwischt man irgendwie den verkehrten Knopf. Aber okay, dann kann man es ja gleich nochmal probieren.
1: Hier ist nochmal die Ulrike aus Köln und ich wünsche mir jetzt von Reinhard Fendrich, Österreich, Macho Macho.

0: on the Beach und Chris Rea. Ja, die Hitnacht, wir machen eine kleine interaktive Radioshow und es kommen ganz viele Nachrichten rein und wir sagen danke, danke, danke, zum Beispiel auch für das hier.
1: Guten Morgen, liebes SR3-Team. Hier spricht der Kai. Ich höre eure Sendung jede Nacht und ich muss sagen, es ist jedes Mal richtig gute Musik. Ja. Echt weiter so.
0: Machen wir, und die gute Musik haben wir den Hörern zu verdanken. Zum Beispiel Armin, Yvonne, Olli und Olaf Dietsch. Die haben sich nämlich den letzten Titel für die Mitmachaktion für heute bestellt. Und das ist Musik aus Österreich. Hier sind STS.

So, schönen Dank nochmal für Ihre Vorschläge für unsere Mitmachaktion. In der nächsten Stunde, da gibt's so ein richtig schön knackiges Quiz. Aber da können Sie auch nochmal einen Musikwunsch Ihrer Wahl gewinnen. Und ich habe schnell noch was für die Autofahrer. Vorsicht auf der A38 Halle Richtung Göttingen zwischen Leuna und Merseburg Süd. Ein defekter LKW. Und Vorsicht auf der A7 Hannover Richtung Hamburg zwischen Dreieck Walsrode und Bad Fallingbostel. Da liegt ein Reifen auf der Fahrbahn. Ansonsten gute Fahrt. Mehr gleich nach den Nachrichten.

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1: 2:05 die A3 Oberhausen Richtung Arnheim ist zwischen Wesel und Hamminkeln wegen Reparaturarbeiten bis Freitagabend gesperrt. Die A8 München Richtung Salzburg ist zwischen Fahrsdorf und Bernau am Chiemsee wegen Bauarbeiten bis um 8 gesperrt. Umleitung über die U77. Die A39 Salzgitter Richtung Braunschweig ist zwischen Bad Deckenstedt und Salzgitter-Lebenstedt Süd wegen Bauarbeiten bis um 6 gesperrt. Die A40 Essen Richtung Duisburg ist zwischen Essen-Huttrop und Essen-Holsterhausen wegen Bauarbeiten noch bis um 5 gesperrt. Und die A52 Düsseldorf-Essen ist zwischen dem Dreieck Essen-Ost und Süd in beiden Richtungen wegen Tunnelarbeiten bis um 5 gesperrt.
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1: Und wir bringen Sie interaktiv durch die Nacht. Gleich können Sie bei mir wieder ein bisschen Musikdetektiv spielen. Und im Studio ist Dieter Exter. Hallo.
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Kevin Johnson in der ARD-Hitnacht von SR3 Saarlandwelle und Rock'n'Roll, I gave you all the best years of my life. Wir spielen gleich um einen Musikwunsch in meinem Popquiz heute Nacht. Und da geht es um 4 Titel. Die sind musikalisch ganz unterschiedlich. Trotzdem haben 3 eine Gemeinsamkeit. Und ein Titel, der passt da nicht hin. Und wer den rausfindet, der kommt in den Gewinnerlostopf. Also entweder man kennt sich aus oder man macht einfach so ein bisschen aus dem Bauch mit. Das geht natürlich auch. Wie gesagt, einen Musikwunsch gibt's, einen exklusiven in dieser Stunde. Und die 4 Lieder, die gibt's gleich. Vorher habe ich noch Stefan Waggershausen und Alice mit Zu nah am Feuer. Und das hier, das nennt man Swamp Rock oder auch Rock von Creedence Clearwater Revival. Green.

0: Stefan Wackershausen und Alice. Zu nah am Feuer. Ja, dann rutschen Sie doch jetzt mal ran ans Radio. Wer sich ein bisschen mit der Popmusik auskennt oder ja, wer einfach auf sein gutes Bauchgefühl vertraut, der sollte jetzt mal hinhören. Hier sind 4 Lieder. 3 dieser Lieder, die haben etwas gemeinsam. Und ein Lied fällt raus. Und genau dieses Lied, das sollten Sie uns nennen. Und Sie müssen die Lieder jetzt gar nicht kennen, also Sie müssen nicht wissen, wie sie heißen oder so. Wir nennen sie nämlich einfach nur A, B, C und D. Und das, was wir von Ihnen haben wollen, ist der Buchstabe, der da nicht hinpasst. Und dann sind Sie dabei, wenn wir gleich einen Musikwunsch verschenken in dieser Stunde. Das sind die Spielregeln. Gut, alles angekommen. Dann sind hier die 4 Lieder. Und 3 haben etwas gemeinsam. Hier ist Lied A.
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0: Und das hier, das ist Lied B.

Und das war der Buchstabe D. So, jetzt haben Sie vier Lieder gehört und eins passt nicht in diese Auflistung. Und wenn Sie das rausfinden, dann rufen Sie uns an. 0681 64 064 oder schreiben Sie uns eine WhatsApp oder eine Mail über ard.de/hitnacht und dann bitte den richtigen Buchstaben, hoffentlich den richtigen Buchstaben und Ihren Musikwunsch dazu. Und dann kann ich Ihnen nur noch die Daumen drücken.

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1: Es ist 2.31 Uhr, hier sind die aktuellen Meldungen. Die A3 Oberhausen Richtung Arnheim ist zwischen Wesel und Hamminkeln wegen Reparaturarbeiten bis Freitagabend gesperrt. Die A8 München Richtung Salzburg ist zwischen Fraßdorf und Bernau am Chiemsee wegen Bauarbeiten noch bis um 8 gesperrt. Umleitung über die U77. Die A39 Salzgitter Richtung Braunschweig ist zwischen Bad Deckenstedt und Salzgitter-Lebenstedt Süd wegen Bauarbeiten bis um 6 gesperrt. Die A40 Essen Richtung Duisburg ist zwischen Essen-Huttrop und Essen-Holsterhausen wegen Bauarbeiten noch bis um 5 gesperrt. Die A52 Düsseldorf-Essen ist zwischen Dreieck Essen-Ost und Süd in beiden Richtungen wegen Tunnelarbeit noch bis um 5 gesperrt. Und auf der A61 Koblenz Richtung Mönchengladbach, da fährt zwischen dem Kreuz Meckenheim und Erfstadt ein Schwertransport. Den können Sie im Moment nicht überholen.

0: Kannst du bitte nochmal die vier Titel spielen? Ich grüble nämlich schon sehr fleißig. Okay, kein Problem, können wir gleich machen. Wir wiederholen es nochmal für alle, die unser Popquiz gerade verpasst haben. Nach Smokey und Susie Quattro mit Stumbling In. Nochmal die vier Titel und einer passt da nicht hin.
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0: Ja, die Hitnacht von SR3 Saarlandwelle. So, wenn Sie unser Popquiz irgendwie aus irgendwelchem Grund, auch weiß ich, in der Nachtschicht kann man ja nicht immer Radio hören, wenn Sie es verpasst haben, dann hören Sie jetzt nochmal ganz schnell hin. Es ist scheinbar nicht ganz so schwer heute. Wir haben schon viele richtige Lösungen, aber Sie haben jetzt noch zwei Titel Zeit. So lange lassen wir die Leitungen jetzt noch alle frei. So lange können Sie noch in unseren Lostopf kommen. Und dann könnten Sie Ihren Lieblingstitel in dieser Stunde, also in ein paar Minuten, bei uns im Radio hören. Aber jetzt achten Sie bitte nochmal auf die vier Titel. Wir haben Ihnen den Buchstaben gegeben A, B, C und D. Und ein Buchstabe passt nicht zu den anderen dreien. Welcher Buchstabe ist es? Ist es vielleicht Buchstabe A?
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0: Oder vielleicht Titel B? Oder Titel C? Oder Titel D?

0: Welcher Titel passt da nicht hin? Zwei Songs lang haben Sie noch Zeit. 0681 64 064. Und wir spielen so lange schon mal noch die neue von Radio Doria. Titel: Jeder meiner Fehler.
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0: Eine Meldung für die Autofahrer auf der A4 Bad Hersfeld Richtung Erfurt zwischen Settelstedt und Waltershausen. Da liegt ein totes Tier. Und ich habe ganz vergessen zu sagen, dass sie gar nicht mehr anrufen sollten und auch keine WhatsApps mehr schicken. Das habe ich vergessen diesmal. Aber wir haben natürlich gerade reingegriffen in unseren Lostopf und rausgefischt haben wir heute Morgen Heiko. Guten Morgen, Heiko.
1: Morgen, Dieter, ich grüße dich.
0: Ja, Heiko, dann lass doch mal hören, welcher Buchstabe war es denn?
1: Das war der Buchstabe B.
0: Ja, das war die offizielle Lösung. Und jetzt kommt die kleine Erklärung. Heiko, warum hat dieser Titel da nicht hingepasst?
1: Und die anderen drei hatten alle was mit Filmen zu tun.
0: Ja.
1: Ob jetzt Footloose oder
0: ja,
1: der erste mit
0: Torfrock war das.
1: So
0: genau. Ja, Torfrock mit Beinhardt hieß der Film. Und Footloose war der andere mit Kenny Loggins. Und der letzte, den wir da gehört haben, das war Stefan Raab mit Space Taxi aus Traumschiff Periode 1 mit Michael Herbig. So, war klar, dass die Tina Turner mit The Best nicht gepasst hat. Und dafür kriegt Heiko jetzt den besten Tusch der Welt. Einmal bitte und aus vollem Herzen. So.
1: Dankeschön.
0: Ja, bitteschön, gern geschehen im Namen der Werkskapelle. Heiko, welchen Titel hast du dir denn bei uns bestellt?
1: Ich hätte gerne von Wolfmann Karussell.
0: Mhm, machen wir. Heiko, schönen Dank fürs Mitmachen. Alle anderen auch an dieser Stelle, schönen Dank für Ihre Lösungsvorschläge. Heiko hat's halt mal gepackt heute Morgen. Viel Spaß noch im Radio, Heiko.
1: Okay, ich danke euch.
0: Danke auch, ciao. So, und Wolfmann mit Karussell und hinten dran. Klar, den Titel, den wir gesucht haben heute in unserem Popquiz. Tina Turner und The Best.

Tina Turner. Und auch heute Nacht gibt's bei mir wieder eine Musikstunde mit einem Thema. Ja, ein Thema, über das viel gesprochen wird, allerdings nicht viel Gutes. Wir drehen's aber heute mal in die musikalische Richtung. Und da wird's, glaube ich, ganz unterhaltsam. Mehr nach den Nachrichten. Und das hier ist jetzt noch Israel, Kamaka Vivo Ole und Over the Rainbow.

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1: Und ich werde mal den Wagen vorfahren, denn darum geht's heute Nacht in meiner kleinen Musikstunde. Ihr Chauffeur ist Dieter Exter. Hallo zusammen.
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Die ARD-Hitnacht von SR3 Saarlandwelle spielt neue Musik. Das war der Stuttgarter Singer-Songwriter Vona und Gib mir dein Lächeln. Deutschland ist Autoland. Ja, aber in der letzten Zeit sind wir da reichlich ins Gerede gekommen. Der Dieselskandal, der zögernde Ausbau der Elektromotoren, naja, das sind halt die täglichen Schlagzeilen. Ich habe mir gedacht, wir machen das Auto heute Nacht mal zum Thema in meiner Musikstunde. Und da kann man dann durchaus auch mal ein bisschen anders mit dem Thema arbeiten. Ganz unterschiedliche Songs, mehr gleich nach den nächsten beiden Hits und da kommt gerade ein Falschfahrer rein. Achtung Autofahrer, auf der A553 Brühl-Bliesheim kommt Ihnen zwischen Brühl-Süd und Kreuz-Bliesheim ein Falschfahrer entgegen. Bitte fahren Sie in beiden Richtungen besonders vorsichtig, fahren Sie rechts und überholen Sie nicht. Wir melden, wenn die Gefahr vorüber ist. Falschfahrer auf der A553 Brühl-Bliesheim zwischen Brühl-Süd und dem Kreuz-Bliesheim.

Vorsicht, Autofahrer auf der A2 Dortmund Richtung Hannover zwischen Bad Eilsen und Rehren, ein brennender LKW. So, dann steigen Sie doch mal ein. Wir fahren jetzt zusammen eine Runde um den Block. In meiner Musikstunde in der ARD Hitnacht, da geht's jetzt um Auto.

John Paul George und Ringo, Drive My Car. Und jetzt gehen wir mal zurück in eine Zeit, in der man sich als Autofahrer ja wirklich keine großen Gedanken gemacht hat um Elektromotoren oder Umweltverschmutzung. Das war halt 1982 noch nicht wirklich das große Thema in Deutschland. Da kam es für die Jungs eher drauf an, mit dem Auto aufzufallen und mal ja so richtig über die Autobahn zu brettern. Und 1982, das war zum Beispiel dann auch die Hochzeit der neuen deutschen Welle. Und das hier war ein Kulthit. Und da fahren wir jetzt eine Runde zusammen mit Markus. Hier ist sein größter Hit. Ich will Spaß.

Ja, die Hitnacht von SR3, Saarlandwelle, Auto-Hits, das ist mein Thema heute in der Musikstunde. Aber okay, man ist ja im Auto jetzt nicht immer nur unbedingt fahrenderweise unterwegs. Manchmal haben sich da auch verliebte Paare einfach mal ein bisschen zurückgezogen und haben das Auto ein bisschen als Liebeslaube umgebaut. Habe ich das jetzt richtig schön umschrieben, ja? Okay, Hauptsache die Sitze waren bequem. Das ist dann auch der Hintergrund für ein Lied, in dem es heißt, wir swingen durch die Samstagnacht. Jenny, du bist so süß. Setz dich einfach auf den Fahrersitz. Hier ist der Hit dazu, die Band Sniffin' the Tears mit Driver's Seat. Und mehr Auto-Hits gibt's gleich.

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1: Es ist 3.32 Uhr. Erstmal die Endwarnung für die A553. Kein Falschfahrer mehr. Zwischen Brühl Süd und dem Kreuz Bliesheim haben Sie wieder freie Fahrt. Dann Vorsicht, Autofahrer auf der A1 Hamburg Richtung Lübeck. Zwischen dem Kreuz Hamburg Süd und Hamburg Moorfleet liegen Gegenstände. Dann die A3 Oberhausen Richtung Arnheim ist zwischen Wesel und Hamminkeln wegen Reparaturarbeiten noch bis Freitagabend gesperrt. Die A8 München Richtung Salzburg ist zwischen Fraßdorf und Bernau am Chiemsee wegen Bauarbeiten bis um 8 gesperrt, Umleitung über die U77. Auf der A24 Berliner Ring Richtung Schwerin fährt zwischen Fehr-Bellin und Pritzwalk ein Schwertransport, den kann man nicht überholen. Die A39 Salzgitter Richtung Braunschweig, die ist zwischen Bad Deckenstedt und Salzgitter-Lebenstedt Süd wegen Bauarbeiten noch bis um 6 gesperrt. Die A40 Essen Richtung Duisburg ist zwischen Essen-Huttrop und Essen-Holsterhausen wegen Bauarbeiten noch bis um 5 gesperrt. Und die A52 Düsseldorf-Essen, die ist zwischen Dreieck Essen-Ost und Essen-Süd in beiden Richtungen wegen Tunnelarbeiten ebenfalls bis um 5 gesperrt. Wir wünschen trotzdem gute Fahrt.
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1: Und wir drehen gleich die nächste Runde in unserem Autothema. Vorher noch Joe Dassin und Helene Fischer.
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in der Stadt dann ganz problemlos parken. Ja, ich weiß, da werden Sie jetzt sagen, träum weiter. Das hatte auch Herbert Grönemeyer schon sehr früh erkannt. Und auf der lästigen Suche nach einem Parkplatz, da hat er dann 1984 diesen Song hier gemacht. Ja klar, auch das gehört zum Autothema heute Nacht. Hier ist Herbert Grönemeyer und Mambo.

Ja, der Schluss ist das Schönste. Danke, James. Herbert Grönemeyer und die Suche nach einem Parkplatz. So, und jetzt geht es autotechnisch um ein Thema. Ja, die einen oder die Menschen generell sehen das aus zwei Blickwinkeln. Die einen sagen, das ist sowas wie Meditation. Da kann man so richtig schön abschalten. Und dann machen sie Samstagnachmittag mindestens 4 Stunden lang ihr Auto sauber. Und die anderen sagen, ja, das ist sowas von lästig und fahren dann eben schnell mal in die Waschanlage. Ja, wir putzen das Auto jetzt mal durch. 1976, da kam in Amerika ein Film in die Kinos, da ging es um eine Waschanlage. Da haben sich immer Samstagnachmittag die jungen Leute getroffen. Und die Titelmelodie für diesen Film, die kam von der amerikanischen Band Rolls Royce. Hier ist der Hit aus dem Film Car Wash.

Car Wash und Rolls Royce. Für die Discos hat man das damals dann, ich glaube, in einer 9-minütigen Maxi-Version produziert. Das war schon ein starkes Teil. Rolls Royce. So, und jetzt habe ich noch eine Zugabe in meinem Autothema. Und da wird jetzt gar nicht gesungen. Das Lied, es ist eine Komposition der Schweizer Elektronikmusiker Dieter Meier und Boris Blank. Ja, und wer weiß, vielleicht würden wir dieses Lied heute gar nicht mehr kennen, wenn nicht 1988 dieser Titel als Erkennungsmelodie in der Fernsehvideoshow Formel 1 eingesetzt wurde. Und da hat er natürlich sehr gut hingepasst. Und dann ging er sehr hoch in die deutschen Charts. Die Band Yellow aus der Schweiz und der Titel The Race. Das war meine Musikstunde zum Thema Autohits.

Die ARD-Nacht von SR3, Saarlandwelle, spielt B. Werner. Ich werde das Gefühl nicht los. Und wenn ich hier im ARD-Nacht-Studio bin, dann gibt's immer ein Wunsch-Hit-Duell. Da treten zwei Kandidaten mit ihren Wunsch-Hits gegeneinander an und die Hörer entscheiden dann, welcher Wunsch gespielt wird. Unser Wunsch-Hit-Duell in der nächsten Stunde. Und bis dahin gibt's noch Roxette.

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1: Im Studio ist Dieter Exter und vielleicht spielen wir in dieser Stunde Ihren Musikwunsch. Dann nämlich, wenn Sie das Wunsch-Hit-Duell gewinnen. Mehr geht's gleich. Jetzt erstmal Musik von Geier Sturzflug.
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Das ist Jeanette und Porqué te vas. Hier ist die ARD-Hitnacht von SR3 Saarlandwelle. So, und erstmal das hier, das ist, glaube ich, wichtig. Vorsicht, Autofahrer auf der A623 Saarbrücken-Friedrichsthal zwischen Rodenhof und Saarbrücken-Herrensohr. Da sind Personen auf der Fahrbahn. So, und wir sammeln jetzt wieder 15 Minuten lang Musikwünsche. Einfach so, was Ihnen einfällt. Am Telefon 0681 64 064. Oder schreiben Sie uns eine WhatsApp ins Studio. Oder gehen Sie auf unsere Seite im Internet ard.de/hitnacht. 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

Ingrid Peters. So, ich muss mal gerade hier, Moment, die Marilyn Monroe, die muss ich gerade in den Lostopf schmeißen. Habe ich gerade ausgefüllt den Zettel und schon wandert er in den Lostopf. Und das ist einer von ganz, ganz vielen, die sich da im Moment bei uns bewerben fürs Wunschduell. Ja, heute ist der 21. September und heute werde ich mal einem Musiker zum 70. Geburtstag gratulieren. Dieser Mann war fast 10 Jahre lang Mitglied bei den Eagles, nämlich Don Felder. Don, der hat als Gitarrist angefangen, schon mit 15 war er Mitglied in einer Band. Er hatte sich in Musikerkreisen einen sehr guten Namen gemacht und so kam er dann irgendwann mit den Eagles in Kontakt. Und die haben ihn dann 1974 als festes Mitglied aufgenommen. Und Don Felder, der hat sofort die ersten Hits mitentwickelt. Da hat er zum Beispiel zusammen mit Joe Walsh an einer Melodie rumgebastelt, von der die anderen Mitglieder dann sehr begeistert waren. Und so trug dann auch später das Album den Namen vom Hit. Geschrieben von Don Felder. Und er ist auch gleich in diesem tollen Gitarrenteil zu hören. Nick Felder wird heute 70. Glückwunsch vom ARD-Hitnacht-Team. Hier sind die Eagles und hier ist Hotel California natürlich. Und Vorsicht, Autofahrer auf der A9 Nürnberg Richtung Halle-Leipzig zwischen Naumburg und Weißenfels. Ein unbeleuchtetes Fahrzeug.